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0: Die schönste Musik aller Zeiten an diesem winterlichen Maimorgen. Minus 5 Grad in Benz, Doblach steht bei minus 4 auf Salurm, schafft es immerhin auf plus 9. 6 Uhr, schönen guten Morgen und es geht rein in den Mittwoch, bestens informiert mit uns, mit Radio Tirol.
1: Rechnungshof verurteilt 2 Ärztinnen wegen gefälschter Sprachnachweise. US-Präsident Trump reist heute nach China. Und es wird sonnig mit ein paar Wolken. Ich bin Gunde Bichler. Guten Morgen.
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1: Die ersten Urteile sind da zu den gefälschten Sprachnachweisen im Südtiroler Sanitätsbetrieb. 2 Ärztinnen sind jetzt vom Rechnungshof verurteilt worden. Sie müssen Schadenersatz zahlen von 66.000 bzw. 25.000 Euro. Der Rechnungshof hatte ursprünglich das Doppelte gefordert. Die Ärztinnen haben am Bozner Krankenhaus gearbeitet in der Abteilung für Anästhesie und Wiederbelebung. Ihnen wird vorgeworfen, sich die Arbeitsstelle erschlichen zu haben mit einer gefälschten Eigenerklärung. Sie sind im Februar 2025 entlassen worden. Derzeit ermittelt der Rechnungshof in insgesamt 40 Fällen von gefälschten Sprachzertifikaten. Nach 6 Jahren Diskussionen wird der Hofburggarten in Brixen jetzt umgestaltet. Heute erfolgt der erste Spatenstich durch den österreichischen Künstler André Heller. Er hat das Konzept für den neuen Park ausgearbeitet. Der Hofburggarten gehört der Kirche, die Gemeinde Brixen hat ihn für 30 Jahre übernommen und errichtet dort einen Park für Dutzende Millionen Euro. Und genau so lange, wie es die Pläne der Gemeinde und von Heller gibt, genauso lange gibt es auch eine Protestgruppe. Sie nennt sich Initiative für einen offenen Hofburggarten und ist gegen die Umgestaltung mit öffentlichen Geldern. Sie sagt, es brauche eine Naherholungszone für alle und keinen Künstlerpark. Im Landtag findet heute ein Wechsel an der Spitze statt. Traditionell zur Halbzeit wird ein neuer Landtagspräsident oder eine Präsidentin ernannt, der jeweils anderen Sprachgruppe. Dazu findet heute eine Sondersitzung statt. Das Amt geht über von Arnold Schuler voraussichtlich zu Angelo Gennacaro von der Liste La Civica. Die Opposition schickt Sandro Repetto vom PD als Gegenkandidaten ins Rennen. US-Präsident Trump reist nach China. Er trifft in Peking den chinesischen Präsidenten Xi Jinping. Eigentlich war die Reise schon für März geplant, ist aber wegen des Iran-Kriegs verschoben worden. Bei dem Treffen geht es darum, das äußerst angespannte Verhältnis der beiden Länder zu stabilisieren. Die Teilnahme von Israel am Eurovision Song Contest sorgt auch heuer wieder für Proteste. Am Abend hat in Wien das erste Halbfinale stattgefunden. Aktivisten haben am Wiener Schwedenplatz symbolisch kleine Särge aufgestellt. Darauf waren Fotos von Kindern zu sehen, die im Gazakrieg nach dem Hamas-Überfall auf Israel ums Leben gekommen sind.
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0: Ja, von mir kommt da heute nur ein Brrr. Vivian Tagler.
3: Das ist Eisheiligenzeit. Es ist frostig. Minus 2 Grad hat es in Bruneck. Minus 5 in Benz. 2 in Fahren und 1 Grad in Adurns. Jetzt in der Früh verzieren noch Schleierwolken im Himmel. Bis zum Nachmittag begleiten uns ein paar.

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1: Ja, gut, Teil, dass wir heute einen Haufen Sonne abbekommen und dass jemand den Windschalter gefunden hat und mal kurz Ruhe ist. Vorfreude auf diesen rundum schönen Mittwoch mit der schönsten Musik aller Zeiten. Schönen guten Morgen mit Radio Tirol.

0: Amy Stewart, Knock on Wood, schönen guten Morgen mit Radio Tirol. Kaffee, le?
1: Für mich ist einfach das Wichtigste mein guter Kaffee in der Bar.
0: Oder der noch in aller Ruhe daheim und immer gern mit uns mit Radio Tirol, 10 nach 6. Guten Morgen. Achim.

0: Der Fendrich haut noch ein paar drauf, geht in die Verlängerung mit seiner Abschiedstournee. Ein Haufen Open Airs sind heuer im Sommer. Schönen guten Morgen, Radio Tirol mit Deborah Sparber. Ja, der Mond gerade nur eine Sichel. Nimmt weiter ab, von den Fischen geht's rein in den Widder. Und das heißt für uns heute, ja, frische Energie bekommen wir. Vivian Dogler.
1: Die Energie ist aktiv und voller Tatendrang. Ein guter Tag, um Dinge anzupacken, Entscheidungen zu treffen und Projekte voranzubringen. Der abnehmende Mond unterstützt auch alles, was mit Loslassen zu tun hat. Ein idealer Zeitpunkt also zum Aufräumen, Entrümpeln oder um schlechte Gewohnheiten hinter uns zu lassen. Auch im Haushalt geht vieles leichter von der Hand. In der Gartenarbeit gilt der Tag als günstig für Fruchtpflanzen, die kräftig wachsen sollen. Deshalb ist es die richtige Zeit zum Düngen.
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0: Schönen guten Morgen. Ihr Mittwoch mit Radio Tirol. 20 nach 6.

da hat jemand tatsächlich den Windschalter gefunden. Also den Nordsturm sind wir erstmal los. Radio Tirol Wetter gibt's ganz gleich. Madonna und Dusty Springfield. Noch vorher feines Aufstehen mit Radio Tirol. Guten Morgen. 6.27 Uhr.

0: vor kurz Frühstück auf ein Café mit der schönsten Musik aller Zeiten und bestens informiert mit Radio Tirol jetzt um 6.33 Uhr.
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2: Guten Morgen, ich bin Gunde Bichler. Der Rechnungshof hat zwei Ärztinnen zu Schadenersatz verurteilt, weil sie sich ihre Arbeitsstelle mit gefälschten Sprachzertifikaten erschlichen haben. Sie waren im Bozner Krankenhaus angestellt und müssen jetzt Zehntausende Euro zurückzahlen. Im Landtag wählen die Abgeordneten heute einen neuen Präsidenten, traditionell zur Halbzeit der Amtsperiode. Das Amt geht von Arnold Schuler voraussichtlich zu Angelo Giannacoro von der Liste La Civica. Die Opposition hat Sandro Repetto vom PD ins Rennen geschickt. In Brixen wird heute offiziell mit den Arbeiten zum neuen Hofburggarten begonnen. Der Garten wird umgestaltet zu einem Künstlerpark. Das Konzept stammt von André Heller. Die Diskussion zieht sich schon Jahre hin. Viele sagen, der Park sei zu teuer, es werde Steuergeld der Gemeinde verschwendet. Die USA und China nähern sich vorsichtig wieder an. Heute reist US-Präsident Trump zu seinem Amtskollegen Xi Jinping. Bei dem Treffen geht es um den Handelskonflikt und den Krieg im Iran. Auch der Anspruch von China auf die Insel Taiwan wird Thema sein. Beim Eurovision Song Contest in Wien haben am Abend wieder Proteste stattgefunden gegen die Teilnahme von Israel am Wettbewerb. Viele Länder sind deshalb auch dem ESC ferngeblieben.
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0: Kurz nach 6:30, wir schauen nach Gröden. Ein Unfall ist passiert, Vivian Dogler.
3: Auf der Gröner Staatsstraße zwischen St. Christina und St. Ulrich sind Höhe des Weißkreuzes zwei Autos zusammengefahren. Die Einsatzkräfte sind schon da, die Stelle ist aber eher unübersichtlich. Achtung, Unfall auf der Gröner Staatsstraße zwischen St. Christina und St. Ulrich, Höhe des Weißen Kreuzes. Dann gesperrt wegen des Mainmarktes in Stegen ist die Heilig-Kreuz-Straße bis zum Hof Schollmeier und das Dorfzentrum Stegen bis 18 Uhr. Umgeleitet werden sie vor Ort. Und heute geöffnet wird der Stallersattel ab 9 Uhr. Und in Kürze um 7 Uhr ist auch das Dimmelsjoch wieder befahrbar. Noch nie konnte der Pass so früh geöffnet werden. Grund dafür ist der wenige Schnee. Zwei Drittel weniger war es dieses Jahr, sagt uns Stefan Innemoser vom Straßendienst Bad Seierdal.
4: Wahrscheinlich 3 bis 6 oder auf Talloch. Das ist schon auch 9 Meter gewesen, aber ziemlich wenig Schnee. Man könnte eine Woche früher anfangen. So circa 2,5 bis 3 Wochen oben rauf. Ich glaube, normal sind wir 5, 6 Wochen auf dem Weg.
3: Da sagen wir natürlich Danke an die ganzen fleißigen Straßendienstler unterwegs. Und wir wünschen eine sichere Fahrt.
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3: Frostig, aber freundlich der heutige Mittwoch. So Ade zum Frühstück, auch nicht verkehrt bei den Temperaturen. Minus 2 Grad meldet Sterzing, Sarentein ein, Felders minus 4 und bei der Leinburg sind es 4 Grad. Die Sonne hilft und die Höchstwerte holen auf. 13 bis 22 Grad gehen sich aus.
0: Und rein in den Mittwoch. Guten Morgen.
1: 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Birds. Und Marv and McNeil. 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

0: Thomas Anders, Florian Silbereisen bei uns. Der Thomas singt ja heuer im Sommer für uns in Kaltern bei den Seespielen. Um 9 heute habe ich dann wieder 2 Konzerttickets für Sie. Ja, zurück zum Aufstehen und bitte gut anziehen, wenn Sie rausgehen. Servatius hat uns mal ganz kurz den Winter zurückgebracht. Vivian Dorkler.
1: Diese Eisheiligen, die laufen auf Hochtouren. In der Osthälfte des Landes liegen die Temperaturen im Minusbereich. In Naturens oder Brixen, da ist auch die Frostschutzberegnung an, damit die Blüten nicht wegfriert. Sagt ja auch die Bauernregel. Servatz muss vorüber sein, will man vor Nachtfrost sicher sein.
0: Ja, Benz aktuell -4 Grad oder Felders -2. Bozen schafft's ja auch nur auf +8.
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Zum Fitwerden mit Radio Tirol. Schönen guten Morgen von mir, Deborah Spauber. Das erste Halbfinale ist schon passiert. Viel Glamour war gestern Abend mit dabei in der Wiener Stadthalle. Ja, und die ersten 10 Länder ziehen beim Eurovision Song Contest ins Finale ein. Die Favoriten Finnland und Griechenland haben es geschafft, natürlich. Hart trifft es wieder San Marino. Der Zwergstaat sucht sich ja immer eigentlich große Stars raus als Kandidaten. Letztes Jahr Gabri Ponte, der im Finale dann Letzter wurde. Und heuer Boy George, der schafft's nicht mal ins Finale, gestern ausgeschieden. Morgen Halbfinale Nummer 2, wir sind gespannt. Und dann am Samstag das große Finale. Und da hören wir dann auch Italiens Kandidaten Salda Vinci. Er gehört mit Deutschland, Frankreich, Spanien und Großbritannien zu den Big Five, die sich ja automatisch jedes Jahr fürs Finale qualifizieren. Irgendwie so eine Abmachung beim ESC, es geht ums Geld, weil die Länder eben am meisten reinspucken. Auf jeden Fall, der Song hier ist sehr gut. Finalgerecht finden.

0: Three Dog Night, Black and White, die schönste Musik aller Zeiten. Zum Fitwerden, zum Losstarten in den Mittwoch hinein, gleich mit George Harrison, The Dexys, Midnight Runner sind mit dabei. Und jetzt um 7, erstmal Zeit für Nachrichten. Guten Morgen.
1: Sprachnachweise gefälscht, zwei Ärztinnen in Bozen verurteilt. Treffen zweier Supermächte, US-Präsident Trump auf dem Weg nach China. Und es wird schön sonnig mit ein paar Wolken. Ich bin Gunde Bichler. Guten Morgen.
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1: Zu den gefälschten Zweisprachigkeitsnachweisen im Südtiroler Sanitätsbetrieb sind jetzt die ersten Urteile gefallen. Zwei Ärztinnen sind vom Rechnungshof verurteilt worden. Und jetzt müssen sie Schadenersatz zahlen, Wilhelm Schatzer.
3: Ja, 66.000 bzw. 25.000 Euro sollen die beiden Ärztinnen zurückzahlen. Der Rechnungshof hatte ursprünglich das Doppelte gefordert. Die Ärztinnen haben am Bozner Krankenhaus in der Abteilung für Anästhesie und Wiederbelebung gearbeitet. Ihnen wird vorgeworfen, sich die Arbeitsstelle mit einer gefälschten Eigenerklärung erschlichen zu haben. Positiv angerechnet wurde den beiden Ärztinnen, dass sie gearbeitet haben und ihre Leistung nie beanstandet worden war. Außerdem waren sie imstande, mit den Patienten in deren Muttersprache zu sprechen. Sie sind im Februar 2025 entlassen worden. Derzeit ermittelt der Rechnungshof in insgesamt 40 Fällen von gefälschten Sprachzertifikaten.
1: Das Urteil ist noch nicht rechtskräftig. Die Verteidiger der beiden Ärztinnen haben Berufung angekündigt. Nach 6 Jahren Diskussionen wird der Hofburggarten in Brixen jetzt umgestaltet. Heute erfolgt der erste Spatenstich durch den österreichischen Künstler André Heller. Er hat das Konzept für den neuen Park ausgearbeitet. Der Hofburggarten gehört der Kirche. Die Gemeinde Brixen hat ihn für 30 Jahre übernommen und errichtet dort einen Park für Dutzende Millionen Euro. Und genauso lange wie die Pläne der Gemeinde und von Heller gibt es auch eine Protestgruppe. Sie nennt sich Initiative für einen offenen Hofburggarten und ist gegen die Umgestaltung mit öffentlichen Geldern. Sie sagt, es brauche eine Naherholungszone für alle und keinen Künstlerpark. Ein Zechbreller ist jetzt vom Gericht in Bozen zur Zahlung verurteilt worden. Er muss 750 Euro rückerstatten. Der Mann aus Polen hatte vor 2 Jahren seinen Urlaub in einem Südtiroler Hotel verbracht und ist abgereist, ohne die Extras zu bezahlen. Er hat wahrscheinlich geglaubt, dass ihm in Polen nichts passieren kann. Trotzdem ist er zur Zahlung verurteilt worden. Außerdem muss er die Prozesskosten übernehmen. US-Präsident Trump reist heute nach China. In Peking trifft er den chinesischen Präsidenten Xi Jinping. Die Reise war schon für Ende März geplant, hat sich aber wegen des Iran-Kriegs verschoben. Vor dem Start sagte Trump, er habe eine großartige Beziehung zu Präsident Xi.
4: I have a great relationship with President Xi.
1: Bei dem Treffen geht es darum, das angespannte Verhältnis der beiden Länder zu stabilisieren. Im Fokus stehen der Handelskonflikt und der Krieg im Iran. Ein heikles Thema ist auch der Anspruch von China auf Taiwan. Die Autoindustrie in Deutschland rechnet mit einem massiven Stellenabbau. 225.000 Arbeitsplätze werden in den nächsten 10 Jahren verloren gehen. Betroffen sind vor allem die Zulieferbetriebe, das sagt der Verband der Automobilindustrie. Gründe für die negative Entwicklung sind hohe Steuern und Abgaben, teure Energie, hohe Lohnkosten und eine überbordende Bürokratie. Und die Wochenmitte wird schön sonnig mit ein paar Wolkenfeldern. Gleich hören Sie mehr zum Wetter.
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1: Es wird ein richtig feiner Mittwoch, aber halt noch ziemlich frisch im Moment. Wie wird da klar?
2: In der Donstal laufen auch noch die Beregner bei 1 Grad. Frostig ist es noch in vielen Landesteilen. Flersch hat es minus 2, Sulden auch minus 2 und in Franzensfeste liegen wir knapp bei 1 Grad. Schleierwolken sind jetzt noch zu sehen, untertags dann ein paar freundliche Wolken. Die Höchstwerte, die klettern nach oben, im Wipptal auf bis zu 13 Grad und im Unterland auf 22 Grad.
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2: Zum Unfall auf die Gröner Staatsstraße. Zwischen St. Christina und St. Ulrich sind 2 Autos zusammengekracht, Höhe des Weißen Kreuzes. Die Einsatzkräfte sind schon da und regeln den Verkehr einspurig. Stau gibt's aktuell keinen. Aber auf der Baustelle, auf der Rickerdalbrücke, da werden sie schon eingebremst, Richtung Brixen, da staut's ab dem Lanz. Und das Dimmelsjoch ist wieder offen. So früh dran wie noch nie sind wir, weil's etwas weniger Schnee gegeben hat. Stefan Ennemoser vom Straßendienst Wasseierdal, ihr seid noch unterwegs.
4: Im Tunnel ist ziemlich eisig. Wir sind schon mit Salz auf dem Weg, weil es geht nicht. Und dementsprechend müssen wir auch langsam fahren. Es ist die Schalz gut beieinander und müssen gut gehen.
2: Und noch ein Pass wird geöffnet. Der Stallersattel ab 9 Uhr. Allen unterwegs eine gute Fahrt.
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1: Schönen guten Morgen. Dass uns Roboter wecken, ist ja nichts Neues. Ich meine, Wecker gibt es ja ewig schon. Aber dass uns Roboter durch den Alltag begleiten, mehr und mehr, das wird ja immer konkreter. Nächste Woche Zeitung zeigt uns im Neutech-Park in Bozen ganz ein Forscherteam, was alles schon möglich ist. Und wir dürfen gleich schon reinschnuppern ein bisschen in diese Mega-Roboter-Welt. Nach nur 2 Hitlänge mit den Dexy Midnight Runners gleich und hier George Harrison. Schönen guten Morgen.

0: Come on, Eileen, the Dexy Midnight Runners. Einen schönen guten Morgen, Radio Tirol mit Deborah Schwaber. Wir sind ja von Robotern umgeben, also der Staubsaugroboter daheim fährt Ihnen ja gerade um die Haxen in der Küche. Und dann gleich auf dem Weg zur Arbeit, Ihr intelligentes Auto bremst ja schon von alleine. Ja, diese Roboterwelt übernimmt mehr das Sagen in unserem Alltag, unterstützt uns auch. Spannend, sehr spannend, findet Michael Terzer von Fraunhofer Italia. Die Soft Robotik zum Beispiel ist schon sehr gut unterwegs.
1: Die weiche Robotik, die kann dazu führen, dass ich Exoskelette baue, die an den Benutzer angepasst werden bzw. angelegt werden und dann seine Bewegung unterstützen können. Das sieht man ja jetzt zum Beispiel schon im Handwerk, dass Handwerker mit solchen Exoskeletten dann schwerere Lasten heben können, aber eben auch in der Reha, wo dann Bewegungen unterstützt werden können und dann auch zu einer Gesundung vom Patienten beitragen.
0: Okay. Auch im Bereich der Reha-Robotik tut sich gerade extrem viel. Prothesen oder intelligente Rollstühle. Roboter werden uns zukünftig noch häufiger im Sportbereich begegnen und unterstützen vor allem.
1: Im Sportbereich können wir da von der Leistungsüberwachung sprechen. Wir können Bewegungsanalysen machen, mit Kameras aufzeichnen. Wir können maßgeschneidertes Training für Athleten schaffen. Das heißt, wir können simulierte Umgebungsbedingungen schaffen oder zum Beispiel die Widerstandskraft von einem Trainingsgerät an einen Athleten anpassen. Und wir können robotisierte Trainingspartner schaffen. Das heißt zum Beispiel intelligente Wurfmaschinen oder Sparringspartner für einen Sportler.
0: Ja, Fakt ist, in den nächsten 5 bis 10 Jahren wird sich die Robotik noch rasanter weiterentwickeln. Doch es gibt natürlich auch einige Herausforderungen.
1: Und da geht es einmal um die Sicherheit und Zuverlässigkeit. Wenn Menschen in Kontakt mit Maschinen treten, dann herrschen höchste Sicherheitsstandards und die bringen einen Haufen an Aufwand in der Entwicklung mit sich. Es gibt dann einen Bereich des Datenmanagements. Mit allerweil mehr Sensorik werden wir auf Datenschutz und Privatsphäre in dem Bereich große Wichtigkeit legen müssen.
0: Klingt interessant. Nächste Woche schnuppern wir rein in die Welt der Robotik. In Bozen im Neutech-Park am 19. Mai. Da zeigen uns Forschende, was sie so drauf haben. Zum Einlesen gern Radio Tirol.at.

0: Guten Mittwochmorgen mit Radio Tirol. Ein Hallo von mir, Deborah Sparber. Gemeinsam klicken und blättern wir uns auch heute durch die News des Morgens.
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0: Wir starten mit der Autonomiereform. Heute ist Stichtag und wir lesen davon auf den Titelseiten von gleich zwei Tageszeitungen. Daniel Reiner, unser Redaktionsleiter.
2: Guten Morgen. Heute schlägt in Rom die Stunde der Wahrheit auf der Dolomiten-Titelseite und die letzte Hürde groß vorne drauf auf der neuen Südtiroler Tageszeitung. Es wird intensiv um jede Stimme geworben. Die Reform soll Südtirol mehr Kompetenzen etwa im Umwelt- und Verwaltungsbereich bringen. Die Abstimmung gilt als entscheidend für die Zukunft der Autonomie.
0: Und Sie hören es auch bei uns in den Nachrichten. Es gibt erste Urteile wegen gefälschter Sprachzertifikate.
2: Es muss Schadenersatz gezahlt werden. Einmal 66.000 Euro und einmal 25.000 Euro. Hören wir in unseren Nachrichten prominent heute und lesen es auch in der neuen Südtiroler Tageszeitung. Die beiden Ärztinnen sind bereits im Februar 2025 entlassen worden. Ihnen wird vorgeworfen, sich die Arbeitsstelle mit gefälschten Eigenerklärungen erschlichen zu haben. Derzeit ermittelt der Rechnungshof ja in insgesamt 40 Fällen von gefälschten Sprachzertifikaten.
0: Dieser bittere Nachgeschmack nach dem großen Brand in Bozen gestern.
2: Es besteht der Verdacht auf Brandstiftung, lesen wir groß auf der Dolomiten-Titelseite und etwas kleiner auf Rheinnews.de. Es soll keine technische Ursache wie etwa ein E-Bike oder defekt an sonstigen Batterien gefunden worden sein. Typische Auslöser seien ausgeschlossen worden. 83 Personen mussten ja evakuiert werden, erlitten leichte Rauchgasvergiftungen. Auf der Altoadige-Titelseite heute extra viel Platz für die Meldungen nach diesem Brand. Zwei Familien sollen hier aktuell noch ohne Wohnung sein. Zur Brandursache lesen wir, dass die Ermittlungen begonnen hätten.
0: Wir lesen auch über die Schulreform. Sie wird ausgearbeitet und es gibt die Forderung nach mehr Personal an Schulen.
2: Die Landesschuldirektorin zeigt sich in diesem Punkt skeptisch. Ganz vorne jetzt auf Rheinnews.de. Das Problem sei vielmehr der Mangel an qualifizierten Fachkräften. Viele Neueinstellungen seien Quereinsteiger, die zusätzlich betreut werden müssten. Mehr Personal alleine löse die Herausforderung daher nicht.
0: Ja, und international natürlich die Schlagzeilen. Ganz viel über Donald Trumps Besuch in China.
2: Trump trifft ein stärkeres China als bei seinem letzten Besuch. Die große Überschrift bei BBC kommt jetzt. China habe massiv in Technologie, Industrie und erneuerbare Energien investiert und sehe sich heute als gleichwertiger globaler Konkurrent. Über den Besuch bei Freund Xi lesen wir auf tagesschau.de, das Freund unter Anführungszeichen. Es gehe vor allem eben auch um heikle Themen wie dem Iran-Krieg, Chinas Anspruch auf Taiwan oder auch um Zölle.
0: 7.25 Uhr, auch morgen wieder um diese Zeit, sind Sie mit uns bestens informiert.
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wir freuen uns auf die Sonne heute. Wie viel Zeit sie sich für uns nimmt, gleich nach 3 Degrees, die Aussichten. Schönen guten Morgen mit uns. 7:30 mit Radio Tirol.

0: Die schönste Musik aller Zeiten und vor Ihnen schon ein Haufen Bremslichter. Wir schauen gleich auf den Berufsverkehr, jetzt um 7:35. Radio Tirol Infopaket. Schönen guten Morgen.
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2: Guten Morgen, ich bin Gunde Bichler. Im Hofburggarten in Brixen beginnen heute offiziell die Arbeiten für den neuen Künstlerpark von André Heller. Der Wiener Künstler liefert das Konzept die Gemeinde Brixen baut den Park um. Sie hat ihn für 30 Jahre von der Kirche übernommen. Seit Jahren wird schon darüber diskutiert. Eine Initiativgruppe kritisiert die Pläne und will, dass der Garten offen ist für alle. Am Rechnungshof sind jetzt zwei Ärztinnen zu Schadenersatz verurteilt worden, weil sie bei ihrer Anstellung gefälschte Sprachnachweise vorgelegt haben. Sie sind voriges Jahr entlassen worden und müssen jetzt Zehntausende Euro zurückzahlen. Ein Zechbrenner aus Polen ist verurteilt worden. Er muss 750 Euro zahlen und die Prozesskosten. Der Mann hatte vor 2 Jahren in einem Hotel in Südtirol seinen Urlaub verbracht und bei seiner Abreise die Extras nicht gezahlt. Die Autoindustrie in Deutschland steckt tief in der Krise. Weil immer weniger Autos verkauft werden, müssen viele Firmen Jobs abbauen, vor allem die Zulieferfirmen. Zehntausende Arbeitsplätze werden es in den kommenden Jahren sein, rechnet der Verband der Automobilhersteller vor. Die USA und China reden wieder miteinander. US-Präsident Trump reist heute nach China. Bei dem Treffen mit seinem chinesischen Amtskollegen wird es vor allem um den Handelskonflikt gehen und den Iran-Krieg.
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0: 7:35. Wir starten mit den Staukolonnen auf der Pustertaler Stadtstraße. Wir sind da klar.
3: Zwischen der Mühlbacher Klause und der Rickertalbrücke in Facht Richtung Brixen. Diese Baustelle bremst einfach weiter ein. Richtung Pustertal von Fahren kommen stehen sie kurz. Zum Überlastungsstau kommt es auch auf der Arendtaler Stadtstraße zwischen Geis und St. Georgen und bei der Stadtzufahrt Bruneck West. Dazu ist das Stegener Zentrum heute gesperrt bis 18 Uhr. Es findet der Maienmarkt statt. Weiter ins Überätsch Richtung Bozen. Übliche Kolonne zwischen St. Michael und der Mebobrücke Ebern. Auf der Brenner Stadtstraße im Unterland stockt es auch Richtung Bozen bei Steinmannwald. Es füllen sich auch die Straßen rund um Meran und Brixen. Und in Kürze wieder zweispurig die Gröner Stadtstraße zwischen St. Christina und St. Ulrich. Ein Auto und ein Lieferwagen waren zusammengekracht. Die wurden verstellt. Der Straßendienst schließt jetzt gerade seine Arbeiten ab. Auf der Brenner Autobahn kommen Sie gut weiter.
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3: Noch dauert es, bis wir überall in die Plusgrade steigen. Bis dahin drüben die Schleierwolken und Wolkenfelder. Am Nachmittag wird es freundlicher und sonniger. Die Temperaturen werden etwas milder. Der Wind kommt vom Süden her. Da erreichen wir bis zu 22 Grad. Im Wipptal und Pustertal um die 13 Grad. Jetzt meldet Pfalz minus 2 Grad. Meran 5, Pfölzheim-Schlern 3 und Ridnaun minus 1 Grad.
0: Auf die Sonne heute. Schönen guten Morgen.
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1: SDS bei uns, kalt und kälter. Guten Morgen, Radio Tirol mit Deborah Sparber. Sind Sie dabei, wenn er hier, ja, Schluss macht? Aus, vorbei mit seinem Schmäh nach so vielen Jahren.
2: Wir haben sie da eine Nummer aufgeschrieben. 0471 44 30 50. Da solltet es anleiten und schnell sein. Enkel Luis.
1: Hat er schon alles gesagt, oder?
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1: 29. Mai, unsere Dachterrasse. Für Sie fein herausgeputzt, natürlich auch für den Luis. Und ja, den Auftakt seiner großen Abschiedstournee bei uns exklusiv für Sie. Die größten Witze, Sketches vom Luis und dazu Gurtigkeiten serviert von Ultnerbrot. Wer mag denn gern dabei sein? Jetzt einfach schnell sein und die Nummer, die haben Sie ja schon vom Luis, gell?
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0: Hat Phil Collins bei uns. Schönen guten Morgen.
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0: Unsere Dachterrasse wird immer voller. Die Karin aus Jenesen ist es auch mit dabei in Begleitung. Karin, guten Morgen. Der Luis freut sich auf dich.
2: Hallo, guten Morgen. Geil, geht ganz gut.
0: Hast du einen Witz drauf?
2: Nein, eigentlich nicht. Aber ich wollte jetzt noch einmal hören. Wir haben ihn noch nie gehört und dann war das richtig bärig für euch.
0: Das höre ich durch die Woche. Ihr wart alle noch nie beim Luis. Ja, wieso? Wie kommt's?
2: Ja, ich verstehe es allein nicht.
0: Ja gut, dass er jetzt zum Abschied eine Megatournee macht und du bist dabei in Begleitung. Wir freuen uns.
2: Super, danke euch.
0: Ja, und wer will denn noch zu uns? Hoch auf die Dachterrasse. Die nächsten VIP-Tickets habe ich dann ja, am Vormittag.
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0: Beatrice Egli hier auf Radio Tirol und wir schauen jetzt auf die Mebo. Da ist es sehr gefährlich, Vivian Dortler informiert.
1: Ein großer Kübel liegt Richtung Meran kurz nach der Einfahrt Eppan auf der Überholspur und Autos weichen schnell aus. Wir haben die Einsatzkräfte informiert. Gefahrenstelle auf der Mebo Richtung Meran. Hier liegt ein großer Kübel nach der Einfahrt bei Eppan.
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0: Eine sichere Fahrt und gleich die Nachrichten.
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0: Guten Morgen, 8 Uhr jetzt.
9: Heute offizieller Spatenstich für neuen Hofburggarten in Brixen. Erste Urteile zu gefälschten Sprachnachweisen in der Sanität. Und Sonne und Wolken wechseln sich heute ab. Ich bin Gunde Bichler. Guten Morgen.
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9: Jetzt geht es los. Nach 6 Jahren Diskussionen wird der Hofburggarten in Brixen umgestaltet. Heute erfolgt der erste Spatenstich durch den österreichischen Aktionskünstler André Heller. Er hat das Konzept für den neuen Park ausgearbeitet, Wilhelm Schatzer.
10: André Heller wird im Garten einen Baum pflanzen. Damit werden die Arbeiten für die Neugestaltung des Hofburggartens offiziell gestartet. Vertreter von Gemeinde, Land und Kurie werden dabei sein. Der Hofburggarten gehört der Kirche. Die Gemeinde Brixen hat ihn für 30 Jahre übernommen und errichtet dort einen Park. Eine Streuobstwiese wird es darin geben, darum herum eine Blumenwiese, ein Labyrinth und auch einen Versammlungsplatz. Kostenpunkt 14 Millionen Euro. Genauso lange wie es die Pläne der Gemeinde und von Heller gibt, genauso lange gibt es auch eine Protestgruppe. Sie nennt sich Initiative für einen offenen Hofburggarten und sie ist gegen die Umgestaltung mit öffentlichen Geldern. Sie sagt, es braucht eine Naherholungszone für alle und keinen Künstlerpark.
9: Zwei Ärztinnen des Bozner Krankenhauses sind jetzt am Rechnungshof verurteilt worden wegen gefälschter Sprachzertifikate. Sie müssen Schadenersatz zahlen von 66.000 bzw. 25.000 Euro. Der Rechnungshof hatte ursprünglich das Doppelte gefordert. Die Ärztinnen haben am Bozner Krankenhaus gearbeitet. Sie sind voriges Jahr entlassen worden. Ihnen wird vorgeworfen, sich die Arbeitsstelle erschlichen zu haben mit einer gefälschten Eigenerklärung. Die Urteile sind noch nicht rechtskräftig. Die Verteidiger haben angekündigt, in Berufung gehen zu wollen. Im Landtag findet heute ein Wechsel an der Spitze statt. Traditionell zur Halbzeit wird ein neuer Landtagspräsident oder eine Präsidentin ernannt, der jeweils anderen Sprachgruppe. Dazu findet heute eine Sondersitzung statt. Das Amt geht über von Arnold Schuler voraussichtlich zu Angelo Gennaccaro von der Liste La Civica. Die Opposition schickt Sandro Repetto vom PD als Gegenkandidaten ins Rennen. Zum ersten Mal seit 8 Jahren reist US-Präsident Trump heute nach China. Er trifft in Peking seinen Amtskollegen Xi Jinping. Eigentlich war die Reise schon für März geplant, sie ist aber wegen des Iran-Kriegs verschoben worden. Im Fokus stehen Handelskonflikt und der Krieg im Iran. Ein weiteres heikles Thema ist Chinas Anspruch auf Taiwan. Die Flüchtlingswelle über das Mittelmeer reißt nicht ab. Das deutsche Rettungsschiff CI hat bei 2 Einsätzen im Mittelmeer insgesamt mehr als 70 Menschen aus seeuntüchtigen Schlauchbooten gerettet. Mehrere Migranten mussten medizinisch versorgt werden. Das Rettungsschiff beklagt, dass die libysche Küstenwache versucht habe, das Rettungsmanöver zu verhindern. Und mit viel Sonnenschein und ein paar Wolken geht's durch den Mittwoch. Mehr zum Wetter hören Sie gleich.
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0: bis 22 Grad.
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0: Wie gerade schon gemeldet, bitte noch Vorsicht auf der Mebo unterwegs Richtung Meran. Kurz nach der Auffahrt Eppan liegt ein großer Kübel auf der Überholspur. Autos erschrecken natürlich und weichen aus. Die Einsatzkräfte wissen Bescheid und sind unterwegs. Weiter überlastet im Berufsverkehr, die Stadtzufahrten rund um Bozen und das Stadtgebiet, bei Gries beim Siegesplatz zum Beispiel. Auch rund um Meran werden sie kurz eingebremst. Mit einer halben Stunde mehr ist auf der Bustertaler Stadtstraße zu rechnen. Richtung Brixen von der Mühlbacher Klause bis zur Autobahneinfahrt Brixen fahren. Wegen den Asphaltierungsarbeiten auf der Rückertalbrücke ist die Straße diese Woche noch einspurig. Auch Richtung Bustertal werden sie eingebremst, ab der Mautstelle und auf der Brennerstraße. Jetzt im Berufsverkehr, da staut auch durchfahren und auf der Südumfahrung bis Brixen. Auf der Brenner Autobahn läuft's. Viel Geduld und eine sichere Fahrt.
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2: Schönen guten Morgen. Aufgeben gibt es für die Nalsa nichts.
3: Dass jetzt beide Wüste von einem Tag auf den anderen angebrannt sind, hält dort weh.
2: Ja, wie die Nalsa jetzt zu neuen Vereinsbussen kommen und sich bis dahin organisieren. Die Radler müssen ja irgendwie zu den Rennen hinkommen. In gut 10 Minuten sind wir beim Radlerclub in Nalsa und schauen, was da schon gibt. Schönen guten Morgen.

schönste Musik aller Zeiten und schon langsam sind sie im Büro bei der Arbeit. Aber immer gern mit Radio Tirol. The Soul Sister gleich und Tina Charles.

0: die schönste Musik aller Zeiten. The Way to Your Heart, The Soul Sister, Mike Leon Grosch gleich. Schlager trifft auf The Rolling Stones gleich bei uns auf Radio Tirol. Schönen guten Morgen von mir, Deborah Sparber. Wenn gleich zwei Vereinsbusse abbrennen in der Garage, dann ist die Resignation irgendwann nicht mehr weit entfernt. Aber nicht bei den Nalser Mountainbikern. Die radeln tapfer weiter. Thomas Angerer trifft sie im Clubhaus.
1: Zusammen unterwegs sein ist eine Riesenhetz. Und die Mädchen und Burschen kommen auch ordentlich umher.
2: Wir waren zum Beispiel in Kirchberg, Trainingslager heißt in Österreich, oder Italienmeisterschaft in Ligurien.
3: Wir waren auf die ganzen Südtirol-Cups halt mit den Busse. Und
4: für die Eltern ist auch ein großes Problem, weil wir müssen sie halt überall hinführen.
5: Dass jetzt beide Busse von einem Tag auf den anderen angebrannt sind, halt dort wäre.
1: Obwohl Mountainbiken ein Einzelsport ist, soll auch die Gemeinschaft gefördert werden. Deshalb fahren die Jugendlichen auch mit den Vereinsbussen zu den Rennen, sagt der Vizepräsident der Sunshine Racers, Eckhard Fiegel.
6: Wenn du im Team bist und die messen kannst mit dem Kollegen, Kolleginnen, Zell, ist förderlich, sportlich, aber auch sozial bei der Jugend an sich.
1: Die abgebrannten Teambusse bringen auch jede Menge Material zu den Wettkampforten.
6: Neben die Radeln ist eine Werkbank drinnen, sind auch die Rollen drinnen, wo die Athleten sich einwärmen, sein Zelt da drin.
1: Ein Großteil davon ist nicht mehr zu gebrauchen, zusammengeschmolzen zu einem unförmigen Block. Der Schock weicht aber langsam der Zuversicht, dass es trotzdem weitergeht.
6: Wir werden alles ausschöpfen bei den Mitgliedern, bei der öffentlichen Hand, bei der Öffentlichkeit im Dorf und Umgebung, um den Schaden abzudecken.
1: Es ist wohl die Passion für den Sport, die die Verantwortlichen weitermachen lässt. Und der Auftrag, junge Menschen für den Sport zu begeistern.
0: Ja, alles Gute natürlich auch von uns, von Radio Tirol.
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0: 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Schönen Mittwoch mit Radio Tirol, die Stones, The Last Time.

Die Sonne zieht schön langsam ihren Wintermantel ab und schön langsam gibt sie Gas, vor allem am Nachmittag, aber das Wetter ganz genau gleich auf Radio Tirol nach.

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1: Guten Morgen, 3:30.
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3: Guten Morgen, ich bin Gunde Bichler. Die Autonomiereform geht heute in die Schlussphase. Der Senat in Rom stimmt zum zweiten und letzten Mal darüber ab. Die Abstimmung ist für den frühen Nachmittag geplant. Der Zeitpunkt passt den SVP-Abgeordneten gut, weil viele Senatoren erwartet werden. Im Anschluss findet nämlich eine Fragestunde mit Ministerpräsidentin Meloni statt. In Meran sind zwei italienische Berufsschulen jetzt in ein neues Gebäude am Rennstallweg gezogen. Die Schule ist umgebaut und saniert worden und bietet Platz für 300 Schüler der Technischen Berufsschule und der Berufsschule für Sozialwesen. Die europäische Automobilindustrie leidet, vor allem die deutsche. Deshalb werden in den nächsten Jahren voraussichtlich zehntausende Stellen abgebaut. Der Verband der Automobilhersteller beklagt die hohe Bürokratie, die teuren Kosten und die niedrigen Verkaufszahlen. Ein Urlaubsgast aus Polen ist jetzt zur Zahlung von 750 Euro verurteilt worden. Er hatte in Südtirol in einem Hotel seinen Urlaub verbracht und war abgereist, ohne die Extras zu bezahlen. Ein Kind in Italien hat jetzt zum ersten Mal rechtlich drei Elternteile. Es sind neben der Mutter und dem biologischen Vater der Partner des Vaters. Er hatte ebenfalls die gesetzliche Anerkennung als Vater beantragt.
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4: Na, Vorsicht bitte immer noch auf der Mebo, wie wenn Dogler.
5: Nach der Einfahrt bei Ebbern Richtung Meran liegt ein großer Kübel genau auf der Überholspur. Das ist gefährlich, weil Autos schnell ausweichen. Der Straßendienst ist unterwegs. Und heute werden wir noch öfters auf die Rickertalbrücke schauen. Wegen der Baustelle staut sich's wieder, vor allem Richtung Brixen, zwischen Mühlbach und der Autobahneinfahrt Brixen fahren. Richtung Bussertal verlieren Sie ein paar Minuten ab der Mautstelle und auf der Brennerstraße. Auf der Brennerautobahn in Nordtirol staut es kurz vor der Lurgbrücke Richtung Brenner zwischen Steinach und Nösslach. Bei uns, da läuft's.
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5: Diese Frische weckt uns weiter auf. Großteils hat jetzt die Sonne aber Platz gefunden. Dann geht's auch mit den Temperaturen rauf. Bei Südwind wird's ganz unterschiedlich. Maximal 13 Grad im Bustertal, 22 Grad im Unterland. Jetzt meldet Lars 4 Grad, St. Martin in Passaia 3, Welsberg 0 und St. Jakob in Fitsch minus 1 Grad. In der Nacht auf morgen breiten sich wieder Regenwolken aus. Am morgigen Donnerstag regnet es nicht nur, es schneit auch auf bis zu 1500 Meter runter. Tja, Eisheiligenzeit einfach.
1: Also heute einfach nur Sonne genießen. Schönen guten Morgen.
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0: Deutsche Vita, Ryan Paris. Guten Morgen.
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0: Na, dann schauen wir mal auf Ihren Mittwoch. Vivian Dogler,
2: guten Morgen.
0: Und Deborah Spaber, los geht's.
1: Wieder.
2: Nehmen Sie sich Zeit für Entscheidungen. Erst prüfen, dann machen.
1: Stier.
0: Andere kommen Ihnen heute entgegen, aber den ersten Schritt machen Sie natürlich.
1: Zwilling.
2: Dinge können sich schnell ändern. Zum Glück sind Sie flexibel.
1: Krebs.
0: Sie sind eifrig, wenn es um Arbeit geht, übertreiben Sie es aber nicht.
1: Löwe.
2: Wenn es hektisch wird, behalten Sie die Ruhe. Gute Einstellung.
1: Jungfrau.
0: Ihre Energie heute reicht für zwei.
1: Waage.
2: Es braucht Fingerspitzengefühl bei ein paar Dingen. Für Sie kein Problem.
1: Skorpion.
0: Sie haben heute einen genauen Plan, was ansteht.
1: Schütze.
2: Rückschläge interessieren Sie nicht, die motivieren Sie erst recht.
1: Steinbock.
0: Na, Kompromisse gehen Sie gerne ein, dafür braucht's auch keine langen Diskussionen.
1: Wassermann.
2: Wenn was unklar ist, fragen Sie einfach, kein Grund scheu zu sein.
1: Fische.
0: Konzentration bitte, Sie sind heute leicht abzulenken.
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0: Gänsehaut.
1: Ist noch nicht ganz vorbei mit den Eisheiligen, die kalte Sophie übermorgen, morgen Bonifatius, heute Servatius. Der hat's ja kalt starten lassen, aber da hat er auch Sonne dabei. Und wir von Radio Tirol liefern dazu einfach die schönste Musik aller Zeiten. Zwischen Sonne, Wolken, Reh, Schnee, was da noch alles auf uns zukommt diese Woche. Feine Wochenmitte von mir, Deborah Sparber.

0: Auto und Substitute. 9 Uhr, Zeit für Nachrichten hier auf Radio Tirol. Schönen guten Morgen.
1: Heute im Senat letzte Abstimmung über Autonomiereform. Deutsche Autoindustrie rechnet mit massiven Einbrüchen. Und es ist sonnig mit ein paar Wolken. Ich bin Gunde Bichler. Guten Morgen.
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1: Der Senat in Rom stimmt heute über die Reform der Südtirol-Autonomie ab. Es ist die letzte Abstimmung. Sie beginnt am Nachmittag um 14:30. Die SVB-Abgeordneten sind erfreut über diesen Zeitpunkt, weil am Nachmittag im Senat die Fragestunde mit Ministerpräsidentin Meloni stattfindet und da besonders viele Senatoren erwartet werden. Für ein Ja zur Autonomiereform braucht es 103 Stimmen. Die Mehrheit wird dafür stimmen, außerdem einige der Opposition und Senatoren auf Lebenszeit, die heute ebenfalls anwesend sein werden. Mit der Autonomiereform bekommt Südtirol Zuständigkeiten in vielen Bereichen wie Umweltschutz und Raumordnung. In Meran sind die Schüler von zwei Berufsschulen jetzt zusammen in ein neues Gebäude am Rennstallweg gezogen. Es sind die Schulen für technische und soziale Berufe Marconi und Levinas. Die Schule ist jetzt feierlich eröffnet worden. Das neue Schulzentrum bietet Platz für rund 300 Schüler. Es erstreckt sich über eine Fläche von 6000 Quadratmetern. Das Land hat 32 Millionen Euro in das neue Gebäude investiert. Es hat Klassenräume und Werkstätten für Elektrotechnik, Elektronik und Informatik sowie Krankenpflege und Physiotherapie. Ein Zechbreller ist jetzt vom Gericht in Bozen zur Zahlung verurteilt worden. Er muss 750 Euro rückerstatten. Der Mann aus Polen hatte vor 2 Jahren seinen Urlaub in einem Südtiroler Hotel verbracht und ist abgereist, ohne die Extras zu bezahlen. Gleichzeitig war er während seines Aufenthalts immer wieder unzufrieden mit Leistungen von Hotel und Service. Die Autobranche steckt in der Krise. Die Umstellung vom Verbrennermotor auf Elektromobilität setzt den Herstellern zu. Der Verband der Automobilindustrie rechnet deshalb mit einem zusätzlichen massiven Stellenabbau. Zehntausende Jobs sollen in den kommenden Jahren wegfallen. Katrin Müller berichtet.
3: Schwache Nachfrage, US-Zölle, aber auch teure Energie, hohe Lohnkosten und eine überbordende Bürokratie machen den deutschen Autobauern das Leben schwer. Besonders hart trifft es laut VDA-Chefin Müller Zulieferbetriebe. Da würden auf dem Weg vom Verbrenner zur Elektromobilität viele Jobs verloren gehen. Nach aktuellen Berechnungen des Verbands könnten in der Autoindustrie hierzulande bis 2035 etwa 225.000 Jobs wegfallen. 35.000 mehr als zunächst angenommen. Rund 100.000 Stellen wurden bereits gestrichen.
1: In Italien ist zum ersten Mal ein Kind rechtlich als Sohn von 3 Elternteilen anerkannt worden, einer Mutter und 2 Vätern. Das Kind wurde in Deutschland geboren. Zunächst wurde es von der Mutter und dem biologischen Vater anerkannt. Der Partner des Vaters beantragte später ebenfalls die rechtliche Anerkennung als Vater und ein deutsches Gericht hat dem stattgegeben. Und jetzt hat das Gericht in Bari die Eintragung der deutschen Urkunde auch in Italien angeordnet. Einer der Väter stammt nämlich aus Apulien. Und der startende Mittwoch ist frisch. Mit der Sonne wird es langsam wärmer. Gleich hören Sie mehr zu den Temperaturen.
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0: Ja, schön schon, dieser Mittwoch heute, aber auch schön kalt noch, wie Winterdorfler.
8: Und diese Jacke, die werden wir auch weiter brauchen, bis die Eisweilen nicht vorüber sind. Endspurt am Freitag mit der kalten Sophie. Bis dahin kann es stellenweise auch noch mal frostig werden. Nach dem Frost in dieser Nacht sind die Temperaturen unterwegs in die Plusgrade. 7 Grad meldet Naturns, Radein 2, Mühlwald 3 und Felders 2 Grad. Dazu wird sonnig bei ein paar Schleierwolken und 13 bis 22 Grad.
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8: Viele Hörer haben uns eine Gefahrenstelle auf der Mebo gemeldet, Richtung Meran, kurz nach der Einfahrt bei Eppan. Ein großer Kübel, der auf der Überholspur liegt.

Nein, die Nummer 1. Alphaville, Forever Young. Die Nummer 2. Ki Wild. Chris de Burg zur Auswahl. Ja, jetzt einfach schnell sein. Und Thomas Anders gewinnen die Tickets fürs Sommerkonzert in Kaltern und ihren Jukebox-Hit. 0471 44 3.

0: Postman Secret Service hier auf Radio Tirol und einen schönen guten Morgen nach Bozen zur Ritter.
1: Guten Morgen.
0: Im Sommer sind wir in Kaltern bei Thomas Anders. Oh, jetzt schon die Vorfreude, ha?
1: Ja, ja, auf jeden Fall. Ich freue mich, ja.
0: Weg von der Kälte, von den Eisheiligen.
1: Müssen wir durch.
0: Auf jeden Fall. Ich hoffe nur, du hast nicht zu viel Sommergemüse schon im Garten.
1: Habe ich schon.
0: Aber alles tipptopp, kein Problem.
1: Bis noch ist halt ganz gut lebendig noch.
0: Gut lebendig, perfekt. Rita, dann wünsche ich dir ja viel Spaß im Sommer da mit Thomas Anders auf der Seebühne in Kaltern. Und jetzt gleich zum Café, was darf ich dir spielen? Die 1, 2 oder 3?
1: Die Nummer 1, bitte.
0: Dankeschön, ich habe es mir so gewünscht. Alpha Will, super.
1: Ja, super.
0: Forever Young für dich. Rita, schönen Tag.
1: Ja, danke vielmals. Einkauf.

0: Tausend Mal Du. 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

Was meinen Sie? So kurzer Luftschnapper, guter Kaffee, gute Musik mit uns auf Radio Tirol. Yesterday, die Beatles. Schönen Mittwoch.

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2: Schon Mittwoch, kurz nach 9:30.
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2: Der erste Blick auch heute wieder auf die Pustertaler Stadtstraße. Wir werden da klar.
4: Die Baustelle auf der Rickertalbrücke bremst weiter ein Richtung Brixen, stockt's ab Mühlbach. Brenner Autobahn schaut's gut aus. Morgen rechnen wir aber mit starkem Reiseverkehr. Wegen des Feiertags Christi Himmelfahrt werden viele südwärts unterwegs sein. Es kann deshalb zu Staus kommen.
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4: Diese Eisheiligen wirbeln das Wetter rum. Sabatius heute bringt uns Sonnenwetterle, Bonifatius lässt es morgen regnen und schneien. Schon heute Abend fängt es im Norden an zu regnen. Morgen dann teils flächendeckend mit Regenwaschern und die Schneefallgrenze sinkt auf bis zu 1500 Meter. Kein Wunder, dass es da frischer wird. Die Höchstwerte erreichen maximal 10 bis 16 Grad. Heute genießen wir Sonne und diesen teils milden Südwind. Dazu messen wir in Brandsol 10 Grad, in Hintermachtel 1, in Welsberg 4 und in Neustift 8 Grad. Die Temperaturen steigen am Nachmittag weiter auf 13 bis 22 Grad.
2: Auf die Sonne heute!
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1: 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Michael Aster hier bei uns auf Radio Tirol. Schönen Vormittag. Ich bin Deborah Sparber, hallo. Ja, wenn die Burg nur reden könnt, erzählen könnt von den vielen Schlachten, den Grafen, den großen Machthabern, die in der Fürstenburg im Burggeist ein- und ausgegangen sind. Wenn ein Matura-Projekt zum Stationentheater wird, ab nächster Woche, ja, das dürfen wir alles erleben, diese nächste Woche. Und wir dürfen gleich eine Runde drehen in der Fürstenburg. Ganz exklusiv. Auf in den Finchgau gleich.
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0: Downtown Train, Rod Stewart. Ja, auf Radio Tirol. Es geht Richtung Vormittag. Hallo, ich bin Deborah Sparber. Die Matura im Endspurt, in einem Monat gut starten die Prüfungen. Und dass ein Maturant der Forstwirtschaft das Theater als Matura-Projekt wählt, ist schon recht ungewöhnlich. Dafür aber umso gelungener. Die Geschichte der Fürstenburg vom Matura-Projekt zum Stationentheater. Simon Tanay aus Matsch führt uns als Erzähler durch die Fürstenburg.
1: Wir haben einmal oben im Turm, der eingebrochen ist, und die Sage oben, eine Hexe ist da oben im Ingsberg gewesen. Es sind insgesamt 12 Stationen. Es startet in der jetzigen Zeit und dann macht man einfach eine Zeitreise mit den Leuten.
0: Ja, die Fürstenburg hat schon einiges erlebt.
1: Das ist das Finanzzentrum, ist erbaut worden von den Fürstbischöfen als Chur. Da haben sie die Macht ausgeübt über Nob und Finchgau eigentlich. 1499 ist da ganz in der Nähe von der Burg die Kalfenschlacht gewesen. Also die Tiroler Bauern von da haben sich verbündet, um eben gegen die Fürstbischöfe zu kämpfen. Die Burg hat eigentlich recht viel erlebt da.
0: 1952 ging es dann los eben mit der Schule. Und dieses Jahr macht der Simon Matura. Als Theaterspieler war er schon überrascht, auch wie viel Arbeit hinter so einem Gesamtprojekt Theater steckt.
1: Aber es hat eigentlich nie einen Moment gegeben, wo ich jetzt so gesagt habe, nein, jetzt lasse ich alles zusammen stehen. Weil jetzt da einige Schüler begeistern haben können mit denen. Und da haben wir eigentlich aber die Proben am Ort Spaß und sind motiviert dann einfach. Und man sieht einfach, dass das Projekt gelingt und dass es einfach eine schöne Sache ist.
0: Ja, schauen wir uns doch an. Die Geschichte der Fürstenburg, ein Stationentheater mit dem Juwi und der Heimatbühne Burg Gais aufgeführt. Premiere morgen Donnerstag, ausverkauft. Aber es gibt noch einige Termine. Ticketshop auf einen Klick bei uns online. 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

0: Elton John auf Radio Tirol geht gleich weiter mit der Hollies, George McGray. Zeit für Nachrichten jetzt um Punkt 10.
1: Heute im Senat letzte Abstimmung über Autonomiereform. Deutsche Autoindustrie rechnet mit massiven Einbrüchen. Und es ist sonnig mit ein paar Wolken. Ich bin Gunde Bichler. Guten Morgen.
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1: Der Senat in Rom stimmt heute über die Reform der Südtirol-Autonomie ab. Es ist die letzte Abstimmung. Sie beginnt am Nachmittag um 14:30. Die SVB-Abgeordneten sind erfreut über diesen Zeitpunkt, weil am Nachmittag im Senat die Fragestunde mit Ministerpräsidentin Meloni stattfindet und da besonders viele Senatoren erwartet werden. Für ein Ja zur Autonomiereform braucht es 103 Stimmen. Die Mehrheit wird dafür stimmen, außerdem einige der Opposition und Senatoren auf Lebenszeit, die heute ebenfalls anwesend sein werden. Mit der Autonomiereform bekommt Südtirol Zuständigkeiten in vielen Bereichen wie Umweltschutz und Raumordnung. In Meran sind die Schüler von zwei Berufsschulen jetzt zusammen in ein neues Gebäude am Rennstallweg gezogen. Es sind die Schulen für technische und soziale Berufe Marconi und Levinas. Die Schule ist jetzt feierlich eröffnet worden. Das neue Schulzentrum bietet Platz für rund 300 Schüler. Es erstreckt sich über eine Fläche von 6000 Quadratmetern. Das Land hat 32 Millionen Euro in das neue Gebäude investiert. Es hat Klassenräume und Werkstätten für Elektrotechnik, Elektronik und Informatik sowie Krankenpflege und Physiotherapie. Ein Zechbreller ist jetzt vom Gericht in Bozen zur Zahlung verurteilt worden. Er muss 750 Euro rückerstatten. Der Mann aus Polen hatte vor 2 Jahren seinen Urlaub in einem Südtiroler Hotel verbracht und ist abgereist, ohne die Extras zu bezahlen. Gleichzeitig war er während seines Aufenthalts immer wieder unzufrieden mit Leistungen von Hotel und Service. Die Autobranche steckt in der Krise. Die Umstellung vom Verbrennermotor auf Elektromobilität setzt den Herstellern zu. Der Verband der Automobilindustrie rechnet deshalb mit einem zusätzlichen massiven Stellenabbau. Zehntausende Jobs sollen in den kommenden Jahren wegfallen. Katrin Müller berichtet.
3: Schwache Nachfrage, US-Zölle, aber auch teure Energie, hohe Lohnkosten und eine überbordende Bürokratie machen den deutschen Autobauern das Leben schwer. Besonders hart trifft es laut VDA-Chefin Müller Zulieferbetriebe. Da würden auf dem Weg vom Verbrenner zur Elektromobilität viele Jobs verloren gehen. Nach aktuellen Berechnungen des Verbands könnten in der Autoindustrie hierzulande bis 2035 etwa 225.000 Jobs wegfallen. 35.000 mehr als zunächst angenommen. Rund 100.000 Stellen wurden bereits gestrichen.
1: In Italien ist zum ersten Mal ein Kind rechtlich als Sohn von 3 Elternteilen anerkannt worden, einer Mutter und 2 Vätern. Das Kind wurde in Deutschland geboren. Zunächst wurde es von der Mutter und dem biologischen Vater anerkannt. Der Partner des Vaters beantragte später ebenfalls die rechtliche Anerkennung als Vater und ein deutsches Gericht hat dem stattgegeben. Und jetzt hat das Gericht in Bari die Eintragung der deutschen Urkunde auch in Italien angeordnet. Einer der Väter stammt nämlich aus Apulien. Und der startende Mittwoch ist frisch. Mit der Sonne wird es langsam wärmer. Gleich hören Sie mehr zu den Temperaturen.
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0: So langsam mausert sich der Tag. Isabel Ellemund.
9: Dieser Mittwoch zeigt sich heute von seiner freundlichen Seite. Die Wolken lösen sich immer mehr auf und vor allem am Nachmittag scheint verbreitet die Sonne. Die Temperaturen sind aktuell noch etwas schüchtern, mit 11 Grad in Bransol, 9 in Naturns, 8 in Fahren und 7 Grad in Sarentein. Am Nachmittag klettern die Höchstwerte im Süden dann auf feine 22 Grad, im Norden maximal auf 13 Grad. Für morgen dann trübe Aussichten, die Wolken überwiegen und es wird im ganzen Land nass. Die Schneefallgrenze sinkt in manchen Orten unter 1500 Meter. Die Temperaturen gehen zurück, zwischen 10 und 16 Grad werden erreicht.
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9: Baustellenstau auf der Bustertaler Staatsstraße. Bei der Rickertalbrücke staut es in Fahrtrichtung Brixen bis nach Mühlbach zurück. Ansonsten werden uns keine Probleme gemeldet. Auf der Brenner Autobahn ist auch alles okay. Gute Fahrt!
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0: Darf ich Ihnen jetzt um 10 einen Kaffee servieren und dazu die schönste Musik aller Zeiten? The Alan Parsons Project, The Hollies gleich und George McQuaid.

so langsam wird's was. Wir sind raus aus dem Minusbereich mittlerweile. Zarte 2 Grad plus in Hintermattel. Salurm immerhin schon 12 plus. Gespickt mit ein bisschen Sonne kann sich der Mittwoch schon sehen lassen und hören lassen. Mit Radio Tirol.

0: Helene Fischer bei uns auf Radio Tirol, gleich die Commodores. Schönen Vormittag von mir, Deborah Sparber. Die Wetterboten geben Vollgas, die Eisheiligen bei uns und die Unwettersaison in Norditalien. Vivian Dogler.
1: Heftig war es gestern in der Lombardei und Venetien. Starkregen, Sturmböen und Großhagel haben Schäden verursacht. Dächer wurden abgedeckt, Bäume ausgerissen und Autos demoliert. Das sind sogenannte Superzellen, in denen in kürzester Zeit extreme Regenmassen fallen. Die Hagelkörner, die hatten die Größe eines Tischtennisballs.
0: Bei uns rechnen wir morgen wieder mit etwas mehr Regen und dazu ein bisschen Schnee.
1: Bis auf 1500 Meter hinunter und stellenweise auch tiefer fällt der Schnee. Ein Wintereinbruch für die Saarenthaler Alpen und vor allem die Zillertaler Alpen, vom Wipptal bis ins Arendal. Da erwarten wir bis zu 20 cm Neuschnee. In den tiefen Lagen regnet es den ganzen Tag und teilweise auch ergiebig. Zwischen 10 und 30 Liter Regen pro Quadratmeter.
0: Puh, und irgendwann sind auch die Eisheiligen wieder Geschichte.
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2: Diese Rickertalbrücke, kurz nach 11:30, wir schauen auf die Pustertaler Stadtstraße. Isabel Ellemund.
3: Bei der Rickertalbrücke staut's wegen einer Baustelle. Die Fahrspur Richtung Brixen ist in dieser Woche gesperrt und der Verkehr wird einspurig geregelt. Es staut rund 5 Kilometer zurück bis Mühlbach. Eine Info für alle, die morgen auf der Brennerautobahn Richtung Süden unterwegs sind. Morgen ist Christi Himmelfahrt. Viele aus Österreich und Deutschland nutzen diesen Feiertag für ein verlängertes Wochenende. Es ist daher mit Überlastungsstaus zu rechnen. Jetzt im Moment schaut's aber gut aus.
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3: Land auf, Land ab, Sonne und Wolken am Himmel heute. Vor allem am Nachmittag hat die Sonne dann ihre starke Phase und scheint verbreitet. Die Temperaturen dazu erreichen 22 Grad im Unterland und 13 Grad in den nördlichen Tälern. Aktuell messen wir in Marling 11 Grad, in Laas 8, in St. Walburg 7 und in Welsberg 6 Grad. Morgen dann wieder Wetterumschwung. Schon heute spätabends gibt es erste Regenschauer im Norden. Untertags dann im ganzen Land trüb und ungemütlich bei Höchstwerten zwischen 10 und 16 Grad. Bis auf 1500 Meter schneit's voraussichtlich sogar.
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0: Roberto Tozzi startet sein Musical-Projekt im Oktober. In Mailand geht's dann los mit Gloria. Ja, und wir konzentrieren uns diese Woche auf ihn hier weiterhin.
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0: 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Er startet seine Abschiedstournee bei uns auf der Dachterrasse, ganz exklusiv, am 29. Mai. Und wir laden Sie ein in Begleitung und Sie sind dabei, wenn Sie jetzt eben am schnellsten sind beim Anrufen. 0471 44 30 50.
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0: The Never-Ending Story. Limal, schönen Vormittag.
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0: Er war der Schnellste beim Anrufen vorhin. Alexander aus Lana, du bist dabei.
2: Ja, super, super. Danke, danke. Frau Geldgedenk.
0: Hui, du hast schon mega frei. Du bist jetzt endlich einmal ein Fan, der schon 10-mal beim Luis war. Und alle seine Witze kennt.
2: Ja. Okay. Kommen so sagen fast, ja.
0: Okay, dann leg mal los. Was sind so die coolsten Witze vom Luis?
2: Boah, das mit der Katze, wenn er mal die Katze überfahren hat, oder weil ich ja Jäger bin, wie er seinem Nachbarn in Hirsch gesehen hat und da hat er die Tür niedergeschossen. Nein, alles war politisch werden.
0: Alexander, ich freue mich, weil du dich freust und wir sehen uns am 29. Mai bei uns und wir verwöhnen dich und der Luis gibt Vollgas und du hast ein Hitz.
2: Super, danke. Danke.
0: Und wir füllen unsere Arena einfach weiter. Ihre Tickets dann am Nachmittag.
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0: Der Mittwochvormittag um 11 Uhr, Zeit für Nachrichten hier auf Radio Tirol.
1: Groß angelegter Polizeieinsatz gegen Hacker auch in Bozen. Markenstreit um Obelix landet vor Europäischem Gerichtshof. Und es ist sonnig und freundlich. Ich bin Gunde Bichler. Schönen Vormittag.
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1: In vielen italienischen Städten, darunter auch in Bozen, ist die Polizei seit den frühen Morgenstunden im Einsatz. Es geht um eine kriminelle Organisation, die für Hackerangriffe verantwortlich gemacht wird. Sie soll sich Zutritt zu Informatiksystemen verschafft haben, ihr werden Korruption und Erpressung vorgeworfen, sowie die Weitergabe von Amtsgeheimnissen. In Bruneck entsteht eine neue Naherholungszone und zwar in Stegen. Bei den Vorbereitungen für die Arbeiten ist am Nordrand des Stegener Marktplatzes verunreinigtes Erdreich gefunden worden, das jetzt erst beseitigt werden muss. Es handelt sich vor allem um Hausmüll und Schwermetalle. Die Gemeinde hat ein Spezialunternehmen damit beauftragt. Während der Arbeiten und auch danach werden immer wieder Proben entnommen, um die Erde auf mögliche Rückstände zu untersuchen. Die Arbeiten beginnen Ende Mai und werden 2 Monate dauern. Vor dem EU-Gericht in Luxemburg wird heute ein ungewöhnlicher Rechtsstreit ausgetragen. Die Streitparteien sind der Verlag der bekannten Comicreihe Asterix und Obelix und ein Rüstungsunternehmen aus Polen. Es geht ums Markenrecht. Der Verlag will dem Waffenhersteller verbieten, den Namen Obelix zu verwenden. Dieter Ebeling ist in Luxemburg.
3: Obelix ist stark und unbesiegbar, aber auch sehr sympathisch. Der Verlag argumentiert, dieses Image wird durch Waffen beschädigt. Der Waffenhersteller sagt, es bestehe keine Verwechslungsgefahr zwischen seinen Produkten und Comics. Und gedanklich gebe es zwischen Waffen und Obelix gar keine Verbindung.
1: Und jetzt zum Iran-Krieg. Italien wird sich für die Sicherheit der Straße von Hormuz erst dann einsetzen, wenn in der Region wieder Frieden herrscht. Das hat Außenminister Tajani in Kammer und Senat gesagt bei der Anhörung zur Situation im Persischen Golf. Italien werde seinen Beitrag in einer internationalen Koalition leisten, sagte Tajani. Derzeit ist die Meeresenge blockiert, es fahren kaum Schiffe durch. Normalerweise werden rund 40% des weltweiten Bedarfs an Erdöl durch die Straße von Hormuz gebracht. In Rom muss am kommenden Wochenende der Fußball dem Tennis-Masters-Turnier weichen. Das Derby der Fußballserie A Roma-Lazio wird von Sonntag auf Montagabend verschoben. Das kündigt der Polizeichef an. Und zwar deshalb, weil am Sonntag im nahegelegenen Foro Italico das Finale im Tennisturnier stattfindet, vielleicht mit dem Sechsner Jannik Sinner. Die Polizei geht von einem Ansturm von Tennisfans aus. Busse, U-Bahnen und Straßenverkehr könnten zum Erliegen kommen. Wenn auch noch gleichzeitig die Fußballpartie der beiden Stadtmannschaften ausgetragen wird, dann können nicht mehr für die Sicherheit garantiert werden, sagt der Polizeichef. Die Lega der Serie A hat schon Einspruch bei Gericht angekündigt. Und es ist schön sonnig, immer wieder 10 Wolken durch. Gleich hören Sie die weiteren Aussichten.
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4: Na, die Eisheiligen spielen Ping-Pong mit uns. Isabel Ellemond hat die Aussichten.
5: Jetzt noch viele Wolken, die Sonne dämpfen. Der Nachmittag dann sonniger mit wenigen Wolken bei Temperaturen zwischen 13 und 22 Grad. Morgen bringt uns Bonifatius dann Regen und die Schneefallgrenze sinkt bis auf 1500 Meter. Da frischt's ordentlich auf. Die Temperaturen erreichen nur mehr 10 bis 16 Grad. Aktuell meldet Gargazon 12 Grad, Franzensfeste 9, Wiesen 8 und Platin-Passaia 7 Grad.
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5: Stop and Go auf der Pustertaler Staatsstraße zwischen Mühlbach und der Autobahneinfahrt Fahrenbrixen wegen der Baustelle auf der Rickertalbrücke. Von den restlichen Hauptverbindungen und der Brennerautobahn gibt's grünes Licht. Rufen Sie uns gerne an unter unserer Verkehrshotline, der 800 17 50 50. Gute Fahrt!
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4: Das sind richtig gute Aussichten bei Ihnen auf ein richtig gutes Mittagessen. Also Gas geben, dass es bald soweit ist. Gern mit uns, mit Radio Tirol.

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0: Rose Lawrence, Afrika, die schönste Musik aller Zeiten. Schönen Vormittag mit Radio Tirol. Ein Hallo von mir, Deborah Sparber. Schauen wir ein bisschen weiter auf den Feierabend.
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3: 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Es sind keine klassischen Konzertbühnen, sondern es sind umgebaute Scheunen, Buschenschenke, eine Zimmerei, ein Schloss. Alles ist bei freiem Eintritt und die Atmosphäre ist wirklich bewusst von den Konventionen des Kulturbetriebs befreit.
2: Um 21 Uhr.
4: Bei uns in Unterland.
2: Englisch, Spanisch, Französisch oder auch Italienisch. Sie haben die Qual der Wahl beim Sprachencafé in der Bibliothek Don Bosco in Leifers. Das ist die beste Gelegenheit, das Sprechen in einer Fremdsprache, in guter Gesellschaft und entspannter Atmosphäre zu üben. Los geht's um 20.30 Uhr. 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
1: Hallo aus der Radio Tirol Service Redaktion. Mein Name ist Isabel Alemond. Es ist kurz nach 11:30. Die Baustelle auf der Pustertaler Staatsstraße begleitet uns auch heute wieder. Die ganze Woche lang ist bei der Rickertalbrücke die Fahrspur Richtung Brixen gesperrt und man kommt nur einspurig weiter. Es staut deshalb zurück, aktuell bis kurz vor Mühlbach. Auch in Fahrtrichtung Bruneck kommt zu kurzen Wartezeiten. Auf der Brennerautobahn und von den restlichen Hauptverbindungen werden uns keine Probleme gemeldet. Kommen Sie sicher an Ihr Ziel.
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1: Streifen, Flecken, Tupfer. Die Wolken am Himmel sind gerade in allen Formen zu sehen. Am Nachmittag dann weniger Wolken und mehr Sonne. Die Temperaturen im Norden schwächeln etwas bei maximal 13 Grad. Im Süden gehen sich feine 22 Grad aus. Jetzt gerade hat es in Korch 11 Grad, in Findl 10, in Sand in Daufers 9 und in Funders 7 Grad. Morgen ist dann Regenwetter angesagt. Im Laufe des Tages wird es im ganzen Land nass. Bis auf 1500 Meter fällt Schnee und es kühlt ab bei Temperaturen zwischen 10 und 13 Grad.

0: Radio Tirol Vormittag. Hallo, ich bin Deborah Sparber. Um sich Kleinigkeit dazu zu verdienen, arbeiten immer mehr Menschen auch nach dem Renteneintritt weiter. Manche wollen auch einfach etwas zu tun haben. Die Arbeit im Rentenalter soll jetzt noch attraktiver werden. Florian Scheringer in unseren Nachrichten.
1: Ja, der Wirtschaftsverband HDS fordert, dass die Abgaben drastisch reduziert werden, die arbeitende Rentner auf ihren Lohn zahlen. Dafür arbeitet man sogar an einem italienweiten Gesetz. Wie viel die Entlastung ausmachen würde und ob das gegenüber den Jüngeren gerecht ist, darüber sprechen wir gleich im Südtirol-Journal Mittagsmagazin.
0: Pünktlich geht's auch heute wieder los, um Punkt 12 hier auf Radio Tirol.
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3: Schöne Mittagspause aus der Radio Tirol Verkehrsredaktion. Mein Name ist Anna Schwienbacher. Vorsicht auf der Mebo. Ein defektes Auto zwischen Derlan und Eppan in Fahrtrichtung Bozen, kurz vor der Raststätte Mebo Rast. Einsatzkräfte sind noch keine da, fahren Sie hier bitte besonders vorsichtig. Vorsicht, defektes Auto auf der Mebo Richtung Bozen zwischen Derlan und Eppan, kurz vor der Raststätte Mebo Rast. Eine sichere Fahrt.
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5: Guten Tag, ich bin Florian Scheringer. Mehr Geld für arbeitende Rentner, ist das gerecht? Der Brixner Hofburggarten wird jetzt umgebaut. Verstummt damit die Kritik? Mehr Geld verdienen würden wir wohl alle gern. Wenn wir auf unseren Lohn weniger Steuern und Abgaben zahlen müssten, dann würde auch mehr übrig bleiben. Genau das fordert jetzt der Wirtschaftsverband HDS für Rentner, die weiterarbeiten wollen. Und das machen ja immer mehr. Arbeit im Rentenalter müsse sich mehr lohnen, sagt HDS-Präsident Philipp Moser.
6: Diese Menschen, die haben ja bereits 42 Jahre gearbeitet und dort auch ihre Sozialbeiträge einbezahlt. Und das sind ziemlich genau 33% des Bruttolohnes. Deswegen sagen wir, nachdem sie die volle Anzahl an Jahren gearbeitet haben und in Rente gehen und weiterarbeiten möchten, dass diese 33% in Zukunft beim Arbeitnehmer bleiben sollen.
5: Bei einem Bruttogehalt von 3.000 Euro machen die Sozialabgaben 1.000 Euro aus. Wenn die nicht mehr an den Staat, sondern in die eigene Tasche fließen, bleiben nach Abzug der Steuer 650 Euro mehr auf dem Lohnstreifen übrig. Um das zu erreichen, arbeitet der HDS an einem italienweiten Gesetzesvorschlag. Von der neuen Regelung würden alle profitieren, meint Moser, nicht nur die Rentner.
6: Wenn wir die Leute in Arbeit behalten, dann schaffen wir mehr Wertschöpfung in den Unternehmen. Auf der anderen Seite bekommen die Menschen mehr Gehalt und haben auch mehr Geld zum Ausgeben. Und schlussendlich ist es eine Win-Win-Situation, weil wir mehr Steuergelder produzieren, mehr Mittel in der Gesellschaft haben und somit eine bessere und stabilere und zufriedene Gesellschaft haben.
5: Wenn mehr Menschen im Rentenalter weiterarbeiten, würde man auch dem Fachkräftemangel entgegenwirken, sagt Philipp Moser. Dem stimmt auch Stefan Perini zu, der Direktor des Arbeitsförderungsinstituts AFI. Wenn man Rentner aber von den Sozialabgaben befreit, sei das bedenklich.
7: Es klingt auf den ersten Blick immer gut, wenn man von Steuerentlastungen und Entlastungen von Sozialabgaben spricht. Auf der anderen Seite ist es aber auch so, dass man erklären muss, warum sollen Leute bis 65 voll die Sozialbeiträge einzahlen und Leute, die bereits in Rente eingetreten sind, dann nicht.
5: Das sei eine Verletzung des Gleichheitsprinzips, sagt Perini. Und was sagen die jungen Leute, wenn die Älteren entlastet werden und sie selbst nicht? Der Vorsitzende der Jugendgewerkschaft im ASGB, Kevin Gruber, fordert, dass man bei Vorschlägen wie dem aktuellen vom HDS die Jungen nicht vergisst.
8: Wenn in einem Bereich Personal fehlt, kann die Erfahrung älterer Arbeitnehmer sehr wertvoll sein und helfen, Lücken zu schließen. Problematisch wird es aber dann, wenn dadurch langfristig Stellen blockiert werden, die eigentlich jungen Menschen Chancen und Entwicklungsmöglichkeiten bieten sollten.
5: Wenn die Arbeit Spaß macht und der Lohn stimmt, dann kann sich übrigens fast jeder zweite Südtiroler vorstellen, auch nach 65 weiterzuarbeiten. Wenn dann auch noch ein paar hundert Euro im Monat mehr herausschauen, dürften es sogar noch mehr werden. Die schier endlose Geschichte um den Hofburggarten in Brixen scheint langsam ein Ende zu finden. Heute Nachmittag findet der erste Spatenstich statt für die Neugestaltung. Der österreichische Künstler André Heller wird den ersten Baum pflanzen. Er hat ja das Konzept für den neuen Park ausgearbeitet. Schon vor 9 Jahren hatte er eine Idee dafür. Mitten in Brixen sollte ein Ort der Schönheit geschaffen werden.
9: Wo die ganzen Familien alt, jung hingehen können und jeder wird am am Ende rauskommen, würde ich sagen, das waren 2 gute Stunden.
5: Ganz so weit ist es noch nicht. Heute fällt aber der offizielle Startschuss für die Arbeiten. Wilhelm Schatzer, ist damit der jahrelange Streit um den Hofburggarten beendet?
10: Nein, die Initiativgruppe für einen offenen Hofburggarten ist immer noch unzufrieden. Und sie spart auch jetzt nicht mit Kritik. Es habe von Beginn an Widerstand gegeben gegen den Hellergarten, gegen diese teure Investition, sagt die Sprecherin der Initiativgruppe Barbara Fuchs.
11: Wenn man bedenkt, dass 2008 die Kurie den Pachtvertrag an die Gemeinde aufgestellt hat, eröffnet wird der Garten 2028, dann liegen 20 Jahre dazwischen und in diesen 20 Jahren wurde eigentlich nur sehr viel Geld verbraten, Steuergelder. Und sie werden auch noch in Zukunft verbraten werden.
10: 14 Millionen Euro kosten die Arbeiten für den neuen Garten, wenn es dabei bleibt, sagt Fuchs. Sie ist immer noch der Meinung, dass es einen viel schöneren und besseren Hofburggarten um weniger Geld geben könnte, als jetzt verwirklicht wird. Bürgermeister Andreas Jungmann hingegen freut sich. Endlich werde das Projekt umgesetzt.
12: Der Garten wird eine Mischung aus Garten und Kunst sein. Das wird ein Garten werden, vor allem für die Einheimischen, für die Brixnerinnen und Brixner, aber auch für alle Südtiroler. Also sicherlich ein sehr schöner Ort, der wirklich eine Ruhe ausstrahlen soll und den Besucherinnen und Besuchern die Kraft geben soll, die dieser Ort heute schon ausstrahlt.
10: Fast so groß wie 3 Fußballfelder ist der Garten, seit vielen Jahren zugesperrt und ungenutzt gleich hinter der Hofburg. Das ist die frühere Residenz der Brixner Fürstbischöfe, heute ist sie ein Museum. In Zukunft wird der Garten dann über die Hofburg zugänglich sein. Und genau das gefällt der Initiativgruppe nicht. Sie hätte sich einen freien Zugang gewünscht, einen öffentlichen Park, in den man hineingehen kann, wie und wann man will. So wird der neue Garten aber nicht sein. Wie genauer geführt wird, muss noch geklärt werden. Und es wird auch verschiedene Eintritt-Tickets geben, sagt Bürgermeister Jungmann.
12: Da natürlich laufen dann auch jetzt die Gespräche, vor allem mit der Hofburg, weil es wird ein Kombi-Ticket sicherlich angedacht werden. Und nach wie vor der Ansatz, den Brixnerinnen und Brixner einen Gratis-Eintritt beziehungsweise einen so vergünstigten Eintritt zu ermöglichen, dass es also praktisch de facto gratis sein sollte.
10: Bürgermeister Jungmann ist überzeugt, dass der Hofburggarten, wenn er in 2 Jahren aufsperrt, gut angenommen wird und dass auch die Kritiker dann verstummen. Geplant ist, den Garten mitten in Brixen dann 9 bis 10 Monate im Jahr offen zu halten. Und das Ziel sind 100.000 Besucher im Jahr. Mehr als doppelt so viele wie derzeit die Hofburg ohne Garten.
5: Mit besonders fiesen Tricks ist eine Grödnerin um viel Geld betrogen worden. Gleich mehr dazu in unseren Kurznachrichten.

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13: Einen besonders dreisten Fall von Betrug haben die Karabinieri von Wolkenstein aufgedeckt. Eine 53-Jährige aus dem Veneto hat eine frühere Arbeitskollegin in Gröden mit falschen Angaben dazu gebracht, ihr hunderte Euro zu überweisen. Gunde Pichler mit den Kurznachrichten.
14: Ja, die Frau hatte angegeben, dass ihre schwangere Tochter in einer Schweizer Spezialklinik mit dem Tod ringe und sie Geld brauche, weil das Krankenhaus so teuer ist. Schließlich hat sie sogar den Tod der Tochter vorgegaukelt, um noch mehr Geld zu erpressen. Den WhatsApp-Nachrichten und E-Mails waren Fotos von einer Beerdigung und von einem Frühchen beigefügt. Sie sind aber mit KI erstellt worden. Nach einer Anzeige durch die Frau haben die Karabinieri die Betrügerin ausgeforscht und angezeigt. Ihr war es gelungen, 1.500 Euro zu erbeuten. Der Landtag hat heute Angelo Gennaccaro von der Liste La Civica zum neuen Präsidenten gewählt. Der Wechsel findet turnusmäßig zur Hälfte der Amtsperiode statt. 18 Abgeordnete haben für ihn gestimmt, 16 für den Gegenkandidaten der Opposition Sandro Repetto vom PD. Gennaccaro löst Arnold Schuler von der SVP an der Landtagsspitze ab. In Bronnecker entsteht eine neue Naherholungszone und zwar in Stegen. Bei den Vorbereitungen für die Arbeiten ist am Nordrand des Stegener Marktplatzes verunreinigte Erde gefunden worden, die jetzt erst beseitigt werden muss. Es handelt sich vor allem um Hausmüll und Schwermetalle. Die Gemeinde hat ein Spezialunternehmen damit beauftragt. In Rom wird am kommenden Wochenende der Fußball dem Tennis-Masters-Turnier weichen müssen. Das Derby der Fußballserie A Roma-Lazio wird von Sonntag auf Montagabend verschoben. Das kündigt der Polizeichef an. Er begründet das mit der Sicherheit für die Fans sowohl beim Tennisfinale als auch beim Derby. Die Lega der Serie A hat schon Einspruch bei Gericht angekündigt.
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14: Der Reisekonzern TUI geht nicht davon aus, dass im Sommer Flugbenzin knapp wird als Folge des Iran-Kriegs. Andere Lieferländer seien in die Lücke gesprungen, sagt der Konzernchef. Zum einen seien die Ölspeicher gut gefüllt und zum anderen sei die Nachfrage zurückgegangen, weil die Preise gestiegen sind. TUI kann die Verluste aus dem Herbst langsam aufholen. Von Jänner bis März hat sich das Betriebsergebnis um 19 Millionen Euro verbessert. Was den Sommer betrifft, sind die Ausblicke noch unklar. Viele Reisende buchen kurzfristig und setzen stärker auf das Mittelmeer zwischen Spanien und Italien. Die Börsen in Europa sind heute im Plus. MIP-Index in Mailand mit 0,4%, DAX in Frankfurt mit 0,7%.
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13: Zum 10. Mal verleihen heuer das Land und die Südtiroler Transportstrukturen AG den Südtiroler Mobilitätspreis. Ein Preis für Projekte, die sich mit nachhaltiger Mobilität beschäftigen. Und jedes Jahr werden Gemeinden, Schulen oder Vereine prämiert. Birgit Locher, du hast dich mit ehemaligen Preisträgern unterhalten. Was bleibt eigentlich von diesen ausgezeichneten Projekten?
16: Man kann sagen, dass die damaligen Projekte alle weitergeführt und sogar ausgebaut wurden. Als der Preis 2017 das erste Mal verliehen wurde, hat ihn die Gemeinde Mals bekommen. Und zwar für ihr Maßnahmenpaket für nachhaltige

0: nachhaltige Mobilität. Dazu zählt unter anderem ein Carsharing-System, ein Citybus, der alle Fraktionen verbindet, Elektrotankstellen und neue Rad- und Fußwege. Bürgermeister Josef Durner sagt, dieser Preis sei damals der Startschuss gewesen.
1: Mittlerweile sind wir mit dem Fahrradverleih bei 50 Fahrrädern, die wir jährlich neu ausschreiben und vergeben, jetzt im Juni wieder. Wir haben einen Dienst für die Sommermonate im Talschluss von Matsch eingeführt, der viele, viele Fahrzeuge reduziert, die im Sommer an den Talschluss fahren und auf dem Auffangparkplatz bleiben. Und so haben wir immer weiter gedacht und immer weiter gemacht, um immer attraktiv zu bleiben in der nachhaltigen Mobilität.
0: Nicht nur Gemeinden haben in den letzten 10 Jahren den Mobilitätspreis bekommen. Die Bürgerkapelle Gries hat 2024 den Sonderpreis der Jury erhalten. Die gesamte Kapelle, das sind immerhin insgesamt 90 Mitglieder, ist mit dem Zug von Bozen zum Traubenfest nach Meran gefahren. Das war aber keine einmalige Sache, sagt Obmann Roland Furkler. Letztes Jahr ist die Bürgerkapelle dann mit dem Elektrozugele der Stadt Bozen zu 2 Veranstaltungen in der Stadt gefahren.
2: Das ist das Zugele, was ja die Touristen durch Bozen führt. Und das war eigentlich sehr, sehr lustig wieder. 36 Leute im Zugele und die anderen mit dem Radl hinterher. Also man sieht auch, man kann oft einmal mit einfachen Sachen ein Umdenken bewirken. Und ich glaube auch, dass die Leute mir dann gesagt haben, Musikanten, sie haben jetzt auch auf diese Aktion habe ich Sabo Plus gemacht zum Beispiel.
0: Dass so ein Mobilitätspreis einen langfristigen Effekt hat, bestätigt auch die Lehrerin Karin Mühlsteiger. Sie hat gleich 2-mal einen Preis bekommen. Einmal für ihre Ferienwohnungen in Pflersch und einmal für ihr Schulprojekt Lauf um die Welt. Dabei sammelten Schulklassen Kilometer, die sie entweder zu Fuß, mit Rad, Bus oder Bahn zurücklegen. Dieses Projekt haben dann anfangs auch andere Schulen übernommen. Derzeit machen aber nur mehr relativ wenige mit, sagt Karin Mühlsteiger.
3: Die Lehrer müssen sich natürlich auch ein bisschen auf die andere Unterrichtsform einstellen. Und viele sind nicht bereit dafür. Und in vielen anderen Bereichen ist das leider auch so. Auch Tourismusvereine oder Banken, sagen wir mal so, die sollten ja auch etwas für die Nachhaltigkeit tun. Aber sie tun eigentlich alle nur das, was sie müssen. Und das ist leider noch nicht viel.
0: Ab heute können sich Gemeinden, Schulen, Vereine und Unternehmen für den heurigen Mobilitätspreis bewerben. Die Frist läuft bis zum 31. Juli. Verliehen wird er dann im September.
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5: Mit einem Mix aus Sonne und Wolken geht's durch die Mittagszeit. Im Gegensatz zu den letzten Tagen bleibt es heute aber trocken. Philipp Tatarotti vom Landeswetterdienst, wie geht's in den nächsten Tagen weiter?
6: Ab morgen wird das Wetter für mehrere Tage unbeständig und kühl. Bereits morgen in der Früh gibt es zum Teil einige Regenschauer. Die werden sich im Tagesverlauf dann auf den Großteil des Landes ausbreiten und können zum Teil auch recht kräftig ausfallen. Gleichzeitig sinkt die Schneefallgrenze stellenweise auch unter 1500 Meter herab. Am Freitag ist es zunächst noch trocken, am Nachmittag kommt es vielerorts dann aber zu weiteren Niederschlägen.
5: Das war das Südtirol-Journal Mittagsmagazin vom Mittwoch. Wenn Sie mögen, dann hören wir uns morgen wieder zur selben Zeit. Ich bin Florian Scheringer, schönen Nachmittag.
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7: Um 16 nach 12. Schöne Mittagszeit und bitte Vorsicht auf der Mebo. Anna Schwimmbacher.
8: Ein defektes Auto steht Richtung Bozen zwischen Derlan und Eppan, kurz vor der Raststätte Mebo Rast, auf der rechten Seite. Die Einsatzkräfte, die haben wir informiert. Weiter der Blick auf die Bustertaler Staatsstraße zur Riggertalbrücke. Zwischen Schaps und der Autobahneinfahrt Brixenfahren wird der Verkehr einspurig geregelt wegen Instandhaltungsarbeiten. Es staut kurz in beiden Fahrtrichtungen. Morgen Christi Himmelfahrt, rechnen Sie mit Stau vor allem Richtung Süden. Und nicht zu schnell, es wird geblitzt auf der Dimmelsjochstraße oberhalb vom Gummion. Kommen Sie gut an.
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7: Und mit einem guten Essen und mit der schönsten Musik aller Zeiten. Was will man mehr?
8: Nichts.
7: Starten wir gut hinein.

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0: Sendung Sorge Darei. Ich wünsche eine schöne Mittagszeit. 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
1: 3:30 und da schaut's gut aus bei Anna Schwimmbacher.
2: Uns werden keine längeren Staus und Unfälle gemeldet. Wenn Ihnen etwas auffällt, gerne anrufen die 800 17 50 50. Rechnen Sie aber morgen mit mehr Verkehr. Christi Himmelfahrt, viele zieht es in den Süden. Die Brennerautobahn, die meldet starken Reiseverkehr. Starten Sie früh genug los. Und nicht zu schnell, es wird geblitzt auf der Dimmelsjochstraße oberhalb von Gummion.
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2: Die Sonne, die ist in guter Laune-Stimmung. Am Nachmittag breitet sie sich überall aus. Es begleiten sie nur harmlose Wolken. Dazu 14 bis 22 Grad. Jetzt bei der Mittagspause lässt sich's in der Sonne auch gut aushalten. Wir messen in Meran 15 Grad, in Bruneck 13, in Schlanders 14 und in Deutschnofen noch 6 Grad. Kuscheljacke, die nehmen wir dann morgen mit auf die Arbeit. Ein regnerischer Donnerstag. Schon heute am Abend ziehen erste Regenschauer im Norden durch und auch die Temperaturen, die bleiben ordentlich gedämpft bei 10 bis 15 Grad.

0: Auf in den Fels, guter Vorschlag von Mitch Keller. Schönen Mittwoch, Mittag, Mahlzeit mit Radio Tirol. Gleich bei uns Herman Hermits, Joyce Newton oder auch Berlin. 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

Die Königin der Herzen, Joyce Newton, Queen of Hearts. Eine schöne Mittagszeit mit der schönsten Musik aller Zeiten. Und ein großer Filmklassiker ist Mitte der 80er von der kalifornischen Band Berlin herausgekommen. Geschrieben wurde das Lied unter anderem vom Grödner Giorgio Moroder. Wir erinnern uns an den Film Top Gun. Für den Song gab es einen Oscar und einen Golden Globe. Viel Vergnügen.

0: Matthew Wilder hier auf Radio Tirol. Schöne Mittagszeit, 13 Uhr, die Nachrichten.
1: Immer mehr Südtiroler trinken freiwillig keinen Alkohol. Wahl mit Hindernissen, Gennacaro neuer Landtagspräsident. Das Wetter freundlich und recht mild. Ich bin Florian Scheringer, guten Tag.
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1: Ein Monat ohne Alkohol. Diese Aktion ist seit Jahren im Jänner sehr beliebt. Heuer haben 24.000 Südtiroler im Jänner ganz auf Alkohol verzichtet und 64.000 haben ihren Konsum eingeschränkt. Das hat das Astat erhoben. 43% der Befragten haben angegeben, generell wenig Alkohol zu trinken und 28% trinken gar keinen. Aus der Umfrage geht auch hervor, dass viele Südtiroler immer wieder für eine bestimmte Zeit freiwillig auf Alkohol verzichten. Hauptgrund dafür sind Gesundheit und Autofahren. Der Landtag hat einen neuen Präsidenten. Es ist Angelo Gennacaro von der Liste La Civica. Er wurde heute in einer Sondersitzung des Landtags gewählt. Der Wechsel findet turnusmäßig zur Hälfte der Amtsperiode statt. Die Wahl musste einmal abgebrochen und wiederholt werden, weil Waltraud Deeg von der SVP ihren Stimmzettel offen hergezeigt hat. Die Wahl zum Landtagspräsidenten ist aber geheim. Im zweiten Versuch hat es dann geklappt. Gennacaro bekam 18 Stimmen. Der Gegenkandidat der Opposition, Sandro Repetto vom PD, kam auf 16 Stimmen. Gennacaro löst damit Arnold Schuler von der SVP an der Landtagsspitze ab. Schuler wurde zum Vizepräsidenten gewählt. Einen besonders dreisten Fall von Betrug haben die Karabinieri von Wolkenstein aufgedeckt. Eine 53-Jährige aus dem Veneto hat eine frühere Arbeitskollegin in Gröden mit falschen Angaben dazu gebracht, ihr hunderte Euro zu überweisen. Die Frau hatte angegeben, dass ihre schwangere Tochter in einer Schweizer Spezialklinik mit dem Tod ringe und sie Geld brauche, weil das Krankenhaus so teuer ist. Schließlich hat sie ihr sogar den Tod der Tochter vorgegaukelt, um noch mehr Geld zu erpressen. Per WhatsApp und E-Mail hat sie ihr auch Fotos von einer Beerdigung und von einem Frühchen geschickt. Sie sind aber mit KI erstellt worden, wie ein Verwandter der Bedrohten herausgefunden hat. Die Carabinieri konnten die Betrügerin ausforschen und anzeigen. Ihr war es gelungen, 1.500 Euro zu erbeuten. Die neuen Schokoladentafeln von Milka verstoßen gegen das Wettbewerbsrecht und dürfen so nicht genutzt werden. Das hat ein Gericht in Bremen in Deutschland geurteilt. Die Tafeln haben weniger Inhalt, der Preis ist aber meistens gleich wie bei den herkömmlichen. Ronny Thorau, die Verbraucherzentrale Hamburg, hatte geklagt.
3: Viele Milka-Schokotafeln sahen zuletzt eigentlich aus wie immer, aber es waren nur noch 90 Gramm statt 100 drin. Der Hersteller sagt zwar, das neue Gewicht stehe doch vorn und hinten auf der Packung. Das Gericht ließ bei der mündlichen Verhandlung aber durchblicken, dass man das Ganze eher als Mogelpackung sehe, weil der Verbraucher den Unterschied nicht erkennen könne. Die einen Millimeter dünneren 90 Gramm Milka-Tafeln dürfen nun nicht in den Verkehr gebracht werden, wo in den Monaten zuvor die 100 Gramm Packung im Angebot war. Der Hersteller kann gegen das Urteil allerdings noch Rechtsmittel einlegen.
1: Regierungsvertreter aus China und den USA haben sich in Südkorea zu Handelsgesprächen getroffen, kurz bevor US-Präsident Trump zum Staatsbesuch nach China kommt. Er wird sich morgen und übermorgen unter anderem mit Staatspräsident Xi Jinping treffen. Hauptthema der China-Reise werden der Handel sein und der Zollkonflikt, aber auch der Iran-Krieg. Und fast im ganzen Land scheint die Sonne. Mehr zum Wetter hören Sie gleich.
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0: 5:05, Sonne genießen an einem geschützten Platzl. Anna Schwimmbacher.
14: Ja, die Sonne, die hat sich gut durchgesetzt. Heute Nachmittag, da präsentiert sie sich 1A mit ein paar Wolken und bei 14 bis 22 Grad. Am späten Abend erwachen dann wieder die Regenwolken im Norden. Morgen am Donnerstag breiten sie sich dann überall aus. Es wird ein regenreicher Tag. Auch mit stärkeren Regenplatschern ist zu rechnen. Und mit Schnee bis auf 1500 Meter bei 11 bis 15 Grad. Jetzt messen wir bei Ihnen in Jenesien 12 Grad, in Derenten sind es 10, in Adorn 16 und in Kaltern 15 Grad.
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14: Auf unseren Hauptverbindungen passt's, auch auf der Brennerautobahn. Nur nicht so schnell, es wird geblitzt auf der Dimmelsjochstraße oberhalb von Gumion. Eine gute Fahrt.
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0: Bin gerade am Überlegen, Kaffee oder Glasl Champagner? Was würdest du jetzt lieber zu dir nehmen?
14: Ich sage jetzt besser mal den Kaffee,
0: okay.
14: Wenn die Mama zuhört.
0: Schöne Grüße an die Mama. Und wir stoßen dann ganz insgeheim mit einem Champagner an. Gleich nach The King's Sailor, a glass of champagne.

Wird von Sailor aus Großbritannien, die 1973 gegründet wurde. Diese Band und 3 Jahre später genau mit diesem Song international berühmt wurde. Schönen Nachmittag mit Radio Tirol, mit den Backstreet Boys jetzt.

0: als irgendwas. Döf und Kodo, schönen Nachmittag. Und 20 nach 1 jetzt. Einfach mal drauf los singen und tanzen beim offenen Singen im Wörnerhof in Lana. Gute Stimmung ist garantiert, ganz locker und lustig durch den Feierabend heute ab 18 Uhr. Und auch sonst steht noch ganz viel Musik auf dem Programm. Die Veranstaltungstipps.
1: Heute in Bozen.
2: Die Woche klirben, geht immer. Gute Vibes, leckere Drinks und coole Musik. DJ Ena an der V-Bar im Hotel Four Points bei Sheraton. Ab 18 Uhr legt sie auf. House Sounds, ganz viel Energie und mega Stimmung.
1: Bei uns im Schlerngebiet.
2: Das Schlern Music Festival. 5 Tage Kammermusik vom Feinsten. Und heute geht's los in Völs beim Edelansitz Zimmerleben.
3: Schlern Music, das sind 5 Konzerte an 5 außergewöhnlichen Spielstätten. Es sind keine klassischen Konzertbühnen, sondern es sind umgebaute Scheunen, Buschenschenke, eine Zimmerei, ein Schloss. Alles ist bei freiem Eintritt und die Atmosphäre ist wirklich bewusst von den Konventionen des Kulturbetriebs befreit.
2: Um 21 Uhr.
4: Bei uns in Unterland.
2: Englisch, Spanisch, Französisch oder auch Italienisch. Sie haben die Qual der Wahl beim Sprachencafé in der Bibliothek Don Bosco in Leifers. Das ist die beste Gelegenheit, das Sprechen in einer Fremdsprache, in guter Gesellschaft und entspannter Atmosphäre zu üben. Los geht's um 20.30 Uhr.
0: Machen Sie sich einen schönen Abend und bis dahin die schönste Musik aller Zeiten hier auf Radio Tirol.
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1: Um gleich 4:04 jetzt der Blick Richtung Morgen, Christi Himmelfahrt, Anna Schwimmbacher.
2: Auf unseren Straßen wird mehr los sein, vor allem Richtung Süden rechnen Sie mit Stau- und Wartezeiten. Jetzt ist alles okay, auf der Brenner Autobahn und den Startstraßen 817 50 50, unsere Verkehrshotline für Meldungen und Fragen.
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2: Die Temperaturen, die kraxeln und kraxeln. 18 Grad schon in Gargazon, 13 in St. Martin in Thurn, 14 in Laas und noch frischere 9 Grad in Radein. 14 Grad gehen sich im Norden noch aus, feine 22 Grad im Süden. Kaffeepause jetzt in der Sonne. Einfach nur herrlich. Das genießen wir noch so lange, wie es geht. Heute zwischen 7 und 8 Uhr abends kommen schon erste Regenplatscher im Norden. Morgen am Donnerstag wird es dann grau und nass, schon in der Früh und am Nachmittag dann häufiger. Auch Schnee ist nicht ausgeschlossen bis auf 1500 Meter. Die Temperaturen, die passen sich dem Wetter an. 11 bis 15 Grad gibt's maximal.
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0: Das ist das Beste, wenn auch bei Ihnen alles okay ist. Ute Freudenberg hier auf Radio Tirol, die Berlinerin. Und wir machen auch musikalisch weiter mit The Fifth Dimension. Aquarius, Let the Sunshine. Zwei Songs in einen verpackt. Mega erfolgreich. Gleich.
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0: Mega ist der Mann unterwegs. Schönen Nachmittag. Wir haben es jetzt 2 und das sind die Radio Tirol Nachrichten.
1: Nach Challenge im Jänner, viele schränken Alkoholkonsum regelmäßig ein. Hofburggarten Brixen, heute starten die Umbauarbeiten. Und es ist sonnig mit nur wenigen Wolken. Ich bin Marlies Winkler, schönen Nachmittag.
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1: 24.000 Südtirolerinnen und Südtiroler haben im Jänner komplett auf Alkohol verzichtet. Und 64.000 weitere haben weniger Alkohol getrunken als sonst. Das zeigen neue Zahlen des ASTAT. Die Aktion, im Jänner auf Alkohol zu verzichten, ist seit Jahren sehr beliebt. Und bei vielen gibt es langfristige Nachwirkungen. Fast die Hälfte der Befragten gibt an, generell wenig Alkohol zu trinken und jeder Dritte trinkt gar keinen. Aus der Umfrage geht auch hervor, dass viele Südtiroler immer wieder für eine bestimmte Zeit freiwillig auf Alkohol verzichten. Hauptgründe dafür sind Gesundheit und Autofahren. Im Hofburggarten in Brixen wird zur Stunde der erste Baum gepflanzt. Das ist der offizielle Start für die Arbeiten. Nun beginnt die Umgestaltung des Areals nach dem Plan des österreichischen Künstlers André Heller. Bürgermeister Andreas Jungmann freut sich.
3: Da natürlich laufen dann auch jetzt die Gespräche, vor allem mit der Hofburg, weil es wird ein Kombi-Ticket sicherlich angedacht werden. Und nach wie vor der Ansatz, den Brixnerinnen und Brixner einen Gratis-Eintritt beziehungsweise einen so vergünstigten Eintritt zu ermöglichen, dass es also praktisch de facto gratis sein sollte.
1: In knapp 2 Jahren wird der neue Garten dann öffnen. Er wird über die Hofburg zugänglich sein und es wird auch verschiedene Eintritt-Tickets geben. Das Ziel sind 1.000 Besucher pro Jahr, mehr als doppelt so viele wie die Hofburg derzeit ohne Garten hat. Der Landtag hat einen neuen Präsidenten. Es ist Angelo Gennaccaro von der Liste La Civica. Die Wahl im Landtag musste einmal abgebrochen und wiederholt werden, weil Waltraud Teeg von der SVP ihren Stimmzettel offen hergezeigt hat. Die Wahl zum Landtagspräsidenten ist aber geheim. Die Südtiroler Freiheit spricht von einem handfesten Skandal und Wahlmanipulation. Im zweiten Versuch hat es dann geklappt. Gennaccaro bekam 18 Stimmen, der Gegenkandidat der Opposition, Sandro Rebetto vom PD, kam auf 16 Stimmen. Gennaccaro löst Arnold Schuler von der SVP an der Landtagsspitze ab. Schuler wurde zum Vizepräsidenten gewählt. Die Polizei hat am Brenner einen gesuchten Straftäter festgenommen. Es handelt sich um einen 20-jährigen Mann aus Marokko, der in Verona wohnt. Er wollte vermutlich nach Deutschland reisen, wurde dann aber von den Polizisten aufgehalten und kontrolliert. Gegen den jungen Mann gab es einen Haftbefehl. Er ist wegen Raubes, schwerer Körperverletzung und Diebstahls zu 2 Jahren und 3 Monaten Haft verurteilt. Seit 3 Jahren wurde nach ihm gefahndet. Nun ist der 20-Jährige in das Gefängnis von Bozen gebracht worden. In Meran soll es ruhiger werden. Die Gemeinde plant strengere Lärmschutzbestimmungen. In Zukunft muss die Musik bei Veranstaltungen im Freien spätestens um 23 Uhr abgeschaltet werden. Außerdem gibt es neue Lärmgrenzen für Konzerte und DJs. Und zwischen 2 lauten Veranstaltungen am selben Ort muss künftig eine Ruhepause von 2 Tagen liegen. Die Ortspolizei hat auch ein eigenes Dezibel-Messgerät, um zu prüfen, dass die Lärmgrenzwerte eingehalten werden. Ja, und viel Sonne gibt es auch jetzt am Nachmittag. Alles weitere zum Wetter hören Sie gleich.
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6: 4:04, so schön blau dieser Himmel, Hanna Schwimmbacher.
7: Ja, die Sonne, die strahlt, die Wolken, die sind ganz gelassen und die Temperaturen, die steigen. 14 bis 22 Grad sind noch drin. Lange dauert diese sonnige Phase aber nicht an. Am Abend wird es wieder nass im Norden und am Donnerstagmorgen geht es weiter im ganzen Land. Auch ordentliche Regenwascher sind möglich. Wir erwarten zwischen 10 und 30 Liter pro Quadratmeter. Schnee fällt teilweise bis auf 1500 Meter. Die Temperaturen, die nehmen sich zurück, 11 bis 15 Grad. Jetzt haben wir es aber frühlingshaft, 17 Grad in Brixen, 19 in Brandzoll, noch kühlere 8 in Ulten-Weißbrunn und 13 Grad in Sarentein.
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7: Es läuft, keine längeren Staus, kein Blitzer, kein Unfall. Rechnen Sie aber morgen mit Wartezeiten. Christi Himmelfahrt, das nutzen einige für ein verlängertes Wochenende. Die Prognose sagt, vor allem Richtung Süden ist mit Stau zu rechnen. Kommen Sie gut an.
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6: Ja, das ist dann schon so ein Gefühl, wenn rund um uns alle Feiertag haben und wir sind natürlich für Sie da und Sie für uns und das freut uns. Wir haben die schönste Musik aller Zeiten und Sie arbeiten dabei. Einen feinen Mittwoch jetzt erstmal.

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John Waits größter Erfolg kam 1984 heraus. Privat allerdings stand wenig später die Scheidung an. Ja, so kann's gehen. Schönen Nachmittag.

0: Nino De Angelo, du trägst keine Liebe in dir. Schönen Nachmittag. Die Wetterboten geben wirklich Vollgas, die Eisheiligen bei uns und die Unwettersaison in Norditalien, Vivian Tocher.
1: Heftig war es gestern in der Lombardei und Venetien. Starkregen, Sturmböen und Großhagel haben Schäden verursacht. Dächer wurden abgedeckt, Bäume ausgerissen und Autos demoliert. Das sind sogenannte Superzellen, in denen in kürzester Zeit extreme Regenmassen fallen. Die Hagelkörner, die hatten die Größe eines Tischtennisballs.
0: Und noch ist Licht genug. Bei uns rechnen wir morgen mit etwas mehr Regen und dazu auch noch Schnee.
1: Bis auf 1500 Meter hinunter und stellenweise auch tiefer fällt der Schnee. Ein Wintereinbruch für die Sarntaler Alpen und vor allem die Zillertaler Alpen, vom Wipptal bis ins Arendal. Da erwarten wir bis zu 20 cm Neuschnee. In den tiefen Lagen regnet es den ganzen Tag und teilweise auch ergiebig. Zwischen 10 und 30 Liter Regen pro Quadratmeter.
0: Ja, dann ein Hoch auf die Gummistiefel und auf die Schneerstiefel.
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Barry Blue, immer am Tanzen an einem Samstagabend allerdings. Dancing on a Saturday Night, David Bowie mit seinem China Girl. Das ist die schönste Musik aller Zeiten. Feinen Nachmittag.

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1: Schönen Nachmittag um 2:30. Zwei Baustellen bremsen kurz ein. Anna Schwimmbacher.
2: Einmal auf der Bustertaler Staatsstraße zwischen Schaps und der Autobahneinfahrt Brixenfahren bei der Riggertalbrücke. Da geht es nur einspurig weiter. Dasselbe auch auf der Finchgauer Staatsstraße zwischen Galsaun und Schachs. Sonst passt's auch auf der Brennerautobahn. Rufen Sie gerne an bei Fragen oder bei einer Meldung. Die 800 17 50 50.
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2: Die Webcams, die zeigen uns richtig schöne Bilder. Fast wolkenloser Himmel in Eppan und mit ein paar harmlosen Wolken in Toblach zum Beispiel. Da messen wir jetzt 14 Grad. In Auer haben wir die 20 geknackt, in Sulden 9 und in Sterzing 15 Grad. Morgen fallen die Temperaturen, 11 bis 15 Grad gibt es an Höchstwerte. Dazu viel Regen, im Raum Bozen zum Beispiel um die 15 bis 20 Liter pro Quadratmeter. Und schon heute am Abend geht's los an der nördlichen Grenze. Schnee ist auch nicht ausgeschlossen, bis auf 1500 Meter.
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0: Eine Hymne von Peter Maffay. Über 7 Brücken musst du gehen. Schönen Nachmittag wünsche ich Ihnen jetzt. Ich schlage vor, kurz mal unterbrechen das, was Sie gerade tun. Es gibt Wichtigeres. Wetten?
1: Grüß euch, bevor ich Pferde sage. War schön, wenn es einmal alle zu mir kommt, gell? Der Luis aus Südtirol freut sich auf ein Camperlei zur Abschiedstour.
0: Ja, zum Beispiel hier auf Radio Tirol anrufen jetzt den 0471 44 30 50.
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0: 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Schönen Nachmittag.
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0: So verabschiedet sich nur einer auf unserer Funkhaus-Dachterrasse bei einem exklusiven Abend am 29. Mai. Und mit dabei ist auch die Burger Anne aus Afing. Hallo, grüß dich.
2: Hallo, grüß dich.
0: Vor rund 20 Jahren, Anna, hat alles angefangen. Kannst du dich noch ein bisschen erinnern?
2: Nein, ich war tatsächlich Anna hier bei Luis.
0: Damals hat es den Luis live auf der Bühne noch gar nicht gegeben. Das war mit seinen spektakulären Videos als Luis im Auto. Die sieht man ja heute noch. Kannst du mal googeln?
2: Ja.
0: Und dann ging es steil nach oben mit ihm. Das wird sicherer Hetz, Anna. Freitag, 29. Mai. Wir sehen uns. Und ihn
2: ja,
0: natürlich.
2: Ich freue mich.
0: Und als nächstes ist Luis aus Südtirol wieder um 18 Uhr heute zu hören und dann rufen Sie uns an, okay?
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0: Only Hurts Without You. Schwungvolle Musik für Ihren Nachmittag. 15 Uhr ist's geworden. 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
1: Spatenstich im Brixner Hof Burggarten. Initiativgruppe bleibt skeptisch. Heute finale Abstimmung in Rom zur Südtiroler Autonomiereform. Und es ist sonnig mit ein paar Wolken. Ich bin Marlies Winkler. Schönen Nachmittag.
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1: Im Hofburggarten in Brixen ist der erste Spatenstich erfolgt. Nun beginnen die Arbeiten. Der österreichische Künstler André Heller hat den Plan entworfen. Es entsteht ein Garten mit Bäumen, Blumen und Kunst. In 2 Jahren soll er öffnen. Er wird dann über die Hofburg zugänglich sein. Und genau das gefällt der Initiativgruppe für einen offenen Hofburggarten nicht. Sie hatte seit Jahren den Plan kritisiert und spart auch jetzt nicht mit Kritik. Die Sprecherin der Gruppe, Barbara Fuchs, sagt:
3: Man hat also einen Garten jetzt, der ein Museum ist. Mit Bezahlschranke, mit Ticket und so weiter. Mit dem Ziel, die Besucherzahlen der Hofburg zu erhöhen.
1: Der Brixner Bürgermeister verspricht, dass der Zugang zum Hofburggarten für die Brixner gratis oder fast gratis sein wird. In Neapel ist ein groß angelegter illegaler Handel mit Daten aufgeflogen. Verantwortlich dafür ist eine kriminelle Organisation. Zu ihr gehörten auch 2 Polizisten. Sie hatten Zugang zu vertraulichen Informationen über italienische und ausländische Promis und diese Daten haben sie verkauft. Betroffen sind mehrere berühmte Fußballer, Unternehmer, Sänger und Schauspieler. Insgesamt haben die Polizisten 730.000 Mal unerlaubt auf die geschützten Daten zugegriffen. Heute Nachmittag steht im Senat in Rom die entscheidende Abstimmung zur Südtiroler Autonomiereform an. PD-Senator Luigi Spagnolli hofft, dass die Senatoren seiner Partei, dem Partito Democratico, dafür stimmen. Er sagt, dass die rechten Parteien ihre Angriffe auf die Autonomie eingestellt haben, sei der Erfolg des PD. Nun wäre es paradox, wenn man der Rechten die Möglichkeit überlasse, sich als alleinige Hüterin der Sonderautonomien darzustellen. Damit die Autonomiereform durchgeht, braucht es heute mindestens 103 Ja-Stimmen. Passiert das nicht, ist die Reform vom Tisch. Die Polizei hat am Brenner einen gesuchten Straftäter festgenommen. Es handelt sich um einen 20-jährigen Mann aus Marokko, der in Verona wohnt. Er wollte vermutlich nach Deutschland reisen, wurde dann aber von den Polizisten aufgehalten und kontrolliert. Gegen den jungen Mann gab es einen Haftbefehl. Er ist wegen Raubes, schwerer Körperverletzung und Diebstahls zu 2 Jahren und 3 Monaten Haft verurteilt. Seit 3 Jahren wurde nach ihm gefahndet. Nun ist der 20-Jährige in das Gefängnis von Bozen gebracht worden. Im Iran soll es ruhiger werden. Die Gemeinde plant strengere Lärmschutzbestimmungen. In Zukunft muss die Musik bei Veranstaltungen im Freien spätestens um 23 Uhr abgeschaltet werden. Außerdem gibt es neue Lärmgrenzen für Konzerte und DJs. Und zwischen 2 lauten Veranstaltungen am selben Ort muss künftig eine Ruhepause von 2 Tagen liegen. Die Ortspolizei hat auch ein eigenes Dezibel-Messgerät, um zu prüfen, dass die Lärmgrenzwerte eingehalten werden. Und heute noch mal die Sonne genießen. Morgen ändert sich das Wetter wieder. Alles Weitere dazu hören Sie gleich.
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0: 15.05 Uhr bei strahlendem Sonnenschein. Ja, so dürfte es schon gerne weitergehen, aber Anna Schwimmbach ist skeptisch. Ja?
13: Na, jetzt ist sie ja noch voll im Einsatz. Die Wolken, die bleiben im Hintergrund. Dazu auch feine Temperaturen in Siebeneich 20 Grad, in Vilnius 12, in St. Martin in Basel 17 und in Eyers 16 Grad. Morgen ja, schaut die ganze Sache wieder ein bisschen anders aus. Es geht also nicht mehr so sonnig weiter. Schon heute am Abend legen die Regenwolken im Norden los. Morgen ziehen sie dann durchs ganze Land und es gibt zwischen 20 und 40 Liter pro Quadratmeter. Auch Frau Holle ist am Start bis auf 1500 Meter runter. Da kann es sogar schneien.
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13: Die Baustelle auf der Finchgau Staatsstraße, die Tratzt. Zwischen Charz und Galsaun geht es nur einspurig weiter. Hier wird die Umfahrung gemacht. Momentan verlieren sie mehr Zeit Richtung Meran. Weiter zur Baustelle auf die Bustertaler Staatsstraße. Bei der Rickertalbrücke geht es wegen Instandhaltungsarbeiten auch nur einspurig weiter. Es staut vor allem Richtung Brixen, schon vor Schaps bis zur Autobahneinfahrt Brixen fahren. Morgen Christi Himmelfahrt, Feiertag in Österreich und Deutschland. Es geht also ab in den Süden. Wir rechnen mit starkem Reiseverkehr, mit Stau. Planen Sie am besten mehr Zeit ein. Auf der Brennerautobahn, da passt's. Gute Fahrt.
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0: Schönen Mittwoch wünsche ich Ihnen. Ende April sind bei einem Brand in der alten Feuerwehrhalle in Nals auch die zwei Teambusse der Sunshine Racers zerstört worden. Ein Riesenschaden für den Club, der in ganz Italien Rennen fährt. Wie es nun weitergeht, fragen wir gleich nach.

Genau, 14 nach 3 an diesem Mittwoch, 13. Mai. Und das passiert ganz oft, dass ein Lied erst dann berühmt wird, wenn es als Coverversion erscheint. Zum ersten Mal zu hören war dieser Titel gleich 1961, auch von den Beatles 1963, dann von den Carpenters 10 Jahre später und prompt wurde es die Nummer 1 in den US-Charts. Hier, Please, Mr. Postman.

0: Eddie Grant, gib mir Hope, Joanna. Schönen Nachmittag mit Radio Tirol, 20 nach 3. Ich bin Renate Holzner. Die Sunshine Racers aus Nals sind Südtirols Aushängeschild im Mountainbikesport. Die Renntätigkeit ist allerdings momentan eingeschränkt, sind doch ihre beiden Teambusse komplett ausgebrannt. Zusammen zu den Wettkampforten fahren ist nicht mehr möglich und das ist natürlich schade, sagen die Jugendlichen.
1: Wir waren auf die ganzen Südtirol-Cups halt mit den Bussen. Und
2: für die Eltern ist auch ein großes Problem, weil wir müssen sie überall hinführen.
3: Dass jetzt beide Busse von einem Tag auf den anderen angebrannt sind, halt dort weh.
0: Obwohl Mountainbike ein Einzelsport ist, soll auch das Gemeinschaftsgefühl gefördert werden, erklärt Vizepräsident der Sunshine Racers, Eckhard Fiegel.
4: Wenn du im Team bist und die messen kannst mit dem Kollegen, Kolleginnen, Zell ist förderlich, sportlich, aber auch sozial bei der Jugend an sich.
0: Mit Privatautos unterwegs sein ist recht schwierig. Damit die Sportler beim Rennen gut versorgt sind, muss einiges mit.
4: Neben die Radeln ist eine Werkbank drinnen, sein auch die Rollen drinnen, wo die Athleten sich einwärmen, sein Zelt da drin.
0: So langsam weicht der Schock der Zuversicht. Die Hoffnung, dass es weitergeht und eine Lösung gefunden wird, ist groß.
4: Wir werden alles ausschöpfen bei den Mitgliedern, bei der öffentlichen Hand, bei der Öffentlichkeit im Dorf und Umgebung, um den Schaden abzudecken.
0: Vereinsbusse sind eine bedeutende Erleichterung für viele Clubs im Land, um ihren Sport ausüben zu können. Wenn sie erstmal fehlen, merkt man erst, wie wichtig sie sind. Alles Gute den Alzern, dass sie bald wieder mobil sein können.
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diese Schweizer Mädel bringt immer Schwung in die Hitten. Einen schönen Nachmittag mit Radio Tirol. Und zum Entspannen haben wir den John Denver auf die Radio Tirol Bühne geholt. 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

0: Das ist übrigens dein Song, liebe Anna Schwimmbacher. Any Song, ja, von John Denver.
1: Oh, gell? Danke schön.
0: Deshalb hast du auch so schon mitgeträumt jetzt.
2: Ganz genau. 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
0: 4:05 Baustellenstau auf der Finchgauer Staatsstraße.
1: Zwischen Kastelbell und Schars wird gearbeitet an der Umfahrung. Es geht deshalb nur einspurig weiter. Richtung Meran, da staut schon 2 Kilometer zurück. Richtung Reschen nur kurz. Dasselbe auf der Bustertaler Staatsstraße. Zwischen Schaps und der Autobahneinfahrt Brixen-Fahren wird der Verkehr an der Rickertalbrücke nur einspurig geregelt. Auch hier wegen Arbeiten. Auf der Brenner Autobahn, das sieht's gut aus. Rechnen Sie da aber morgen mit starkem Reiseverkehr. Christi Himmelfahrt in Deutschland und Österreich. Schwarz die Prognose Richtung Süden. Starten Sie besser ein bisschen früher los.
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1: Heute Flipflops, morgen Gummistiefel. Also für die Harten, die Flipflops, es ist fein angenehm, frühlingshaft. 21 Grad messen wir bei der Leinburg, 16 in Bercha, 19 in Obermais und 12 in Ribnaun. Die Sonne, die scheint, die gibt Gas. Erst am Abend trauen sich erste Regenwolken dazu im Norden. Morgen am Donnerstag ist der Regen dann sehr gut unterwegs. Auch ein paar kräftige Regenwascher sind dabei und Schnee in den Sarentaler Alpen, Dolomiten, Ahrental, so bis auf 1500 Meter. Die Temperaturen, die sind gedämpft. Wir erwarten nur 11 bis 15 Grad.
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Tanz auf dem Vulkan. Schönen Nachmittag wünsche ich Ihnen hier mit Radio Tirol. Ich bin Renate Holzner. Nach dem Halbfinale beim Eurovision Song Contest gestern in Wien ziehen wie erwartet Finnland und Griechenland auch ins Finale ein. Außerdem konnten sich Schweden, Moldau, Serbien, Kroatien, Litauen und Polen qualifizieren sowie etwas überraschend doch Belgien, das bislang bei den Wettbüros eher hinten lag. Nur ganz, ganz, ganz kurz durfte auch Gastaboy George, der für San Marino angetreten ist, vom Finale träumen, aber nur ganz kurz. Das war's dann gestern. Morgen dann zweite Halbfinale. Wir werden darüber natürlich berichten, auch wieder hier auf Radio Tirol, der Eurovision Song Contest.

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3: Einen schönen Nachmittag jetzt. Top informiert um 16 Uhr die Radio Tirol Nachrichten.
4: Arbeiten im Ruhestand, AFI fordert gerechte Lösung. Daten von Promis verkauft, illegaler Handel in Italien aufgeflogen. Und es bleibt sonnig mit ein paar harmlosen Wolken. Ich bin Marlies Winkler, schönen Nachmittag.
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4: Der Wirtschaftsverband HDS fordert, dass Rentner, die weiterarbeiten, mehr Geld bekommen. Konkret sollen sie keine Sozialabgaben zahlen müssen. Bei einem Bruttogehalt von 3.000 Euro würden so auf dem Lohnzettel 650 Euro netto mehr übrig bleiben. Stefan Berini, der Direktor des Arbeitsförderungsinstituts AFI, findet das nicht ganz gerecht.
5: Es klingt auf den ersten Blick immer gut, wenn man von Steuerentlastungen und Entlastungen von Sozialabgaben spricht. Auf der anderen Seite ist es aber auch so, dass man erklären muss, warum sollen Leute bis 65 voll die Sozialbeiträge einzahlen und Leute, die bereits in Rente eingetreten sind, dann nicht.
4: Das sei eine Verletzung des Gleichheitsprinzips, sagt Berini. Arbeiten im Rentenalter wird übrigens immer beliebter. Wenn die Arbeit Spaß macht und der Lohn stimmt, dann kann sich fast jeder zweite Südtiroler vorstellen, auch nach 65 weiterzuarbeiten. In Nordtirol hat die Polizei die Eltern eines 7-jährigen Mädchens festgenommen. Die Eltern sollen das Kind vor 2 Wochen ins Krankenhaus gebracht haben. Es war offenbar verwahrlost und deshalb sogar in Lebensgefahr. Weil sie ihre Fürsorgepflicht grob vernachlässigt haben, sitzen sie jetzt im Gefängnis von Innsbruck. Sie haben sich der Polizei freiwillig gestellt. Und in Bozen hat eine Schlägerei einen Polizeieinsatz verursacht. Gestern am späten Nachmittag haben sich 3 Männer auf dem Casagrande-Platz geprügelt. Ein Streit soll vorher ausgeartet sein. Einer der Männer soll die anderen beiden angegriffen haben und ist dann geflüchtet. Die 2 Verletzten mussten ins Krankenhaus gebracht werden. In Neapel ist ein groß angelegter illegaler Handel mit Daten aufgeflogen. Verantwortlich dafür ist eine kriminelle Organisation. Zu ihr gehörten auch 2 Polizisten. Sie hatten Zugang zu vertraulichen Informationen über italienische und ausländische Promis und diese Daten haben sie verkauft. Betroffen davon sind mehrere berühmte Fußballer, Unternehmer, Sänger und Schauspieler. Insgesamt haben die Polizisten 730.000 Mal unerlaubt auf die geschützten Daten zugegriffen. Und wir schauen noch nach Sizilien. Dort hat ein Rettungsversuch ein tragisches Ende genommen. Eine Nonne aus Brasilien ist dabei im Meer ums Leben gekommen. Zugetragen hat sich das Ganze an der Küste von Vacarizzo bei Catania. Die 44-Jährige wollte 2 ihrer Kolleginnen vor dem Ertrinken retten, hat dabei allerdings selbst ihr Leben verloren. Ja, und heute gibt es noch viel Sonne. Morgen wird's dann überall nass. Alles Weitere zum Wetter hören Sie gleich.
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3: 4:04, ja, schaut gut aus, so Richtung Feierabend könnte man sich schon mal daran gewöhnen, vielleicht ein bisschen draußen zu sitzen in der Sonne, aber halt Jackele sollte man schon unbedingt dabei haben. Anna Schwimmbacher.
14: Die Sonne scheint, schaut alles stabil aus. Erst am Abend zwischen 7 und 8 geht's dann wieder los, im Norden erste Regenplatscher. Der Donnerstagmorgen wird dann nass im ganzen Land bei 11 bis 15 Grad. Auch der Schnee schaut runter, teilweise bis auf 1500 Meter. Eine richtige Wetterbesserung laut Trend, laut Prognose, erst dann wieder am Sonntag. Die letzten Arbeiten, die erledigen wir jetzt im Barbian bei 19 Grad, im Oberfintel bei 18, in Hintermartell bei 10 und im Platt im Passaier bei 12 Grad.
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14: Es geht auf die Finchgauer Staatsstraße, Baustellenstau zwischen Kastelbell und Schars in beiden Fachrichtungen. Der Blick auf die Bustertaler Staatsstraße, auch da tratzt die Baustelle an der Rickertalbrücke. Ein Stau zwischen Schaps und der Autobahneinfahrt Brixen fahren, vor allem Richtung Brixen. Von der Brennerautobahn gibt's grünes Licht, 800 17 50 50, unsere Verkehrshotline. Angenehme Fahrt!
15: Die schönste Melodie zum Arbeiten. Schönen Nachmittag.
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3: Ja, Arbeiten erledigen nicht nur wir, die Einsatzgebiete auch von Robotern wachsen. Exoskelette wie aus Science-Fiction-Filmen, intelligente Trainingssysteme im Spitzensport und Roboter, die Menschen nach Verletzungen wieder auf die Beine helfen. Was heute schon möglich ist, ja, und wohin diese Entwicklung geht, das interessiert uns gleich. Schönen Nachmittag.

Will You Be There von Michael Jackson, das vom Album Dangerous stammt und Ende Juni 93 veröffentlicht wurde. Der Song wurde für den Film Free Willy, Ruf der Freiheit, benutzt. Und fürs ganz normale Radioprogramm wurde aus der fast 8 Minuten Albumversion die radiotaugliche Länge von 3,5 Minuten geschnitten.

0: Sofort informiert, wenn es passiert. Unfall auf der Brenner Startstraße an der Schwimmbacher.
1: Die Freiwillige Feuerwehr Brandsoll ist gerade ausgerückt. Direkt bei Brandsoll ist der Unfall passiert. Genauere Infos gibt es noch nicht. Wir bleiben aber für Sie dran. Wir sind mit den Einsatzkräften in Kontakt. Es staut kurz Richtung Auer. Vorsicht, Unfall auf der Brenner Startstraße in Brandsoll.
0: Eine sichere Fahrt wünschen wir und wenn Sie Fragen haben, die Infos gerne 817 50 50, die Radio Tirol Verkehrshotline.
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0: Die Wadel brennen, das Wasser spritzt ins Tretboot und die anderen Teams kommen immer näher und näher. Das traditionelle Tretbootrennen auf dem Kalterer See war auch heuer wieder ein voller Erfolg und das Gewinnerteam Espresso Express von Alps Coffee, mit dabei auch Melanie Reiner. Hallo.
3: Grüß dich.
0: Da habt ihr ganz schön Gas gegeben. Ich meine, schnell Tretboot fahren ist nicht gerade einfach.
3: Nein, das ist glaube nicht einfach. Also wir waren selber ganz erstaunt, dass es uns so gut gelungen ist. Wir haben volle Gas gegeben, alles gegeben, was wir gehabt haben. Der Simon hat alle drei Runden souverän gelenkt und ja, uns ist einfach alles aufgegangen. Es hat nicht kein besser gehen. Und natürlich hat uns der Intercafé auch allem tatkräftig unterstützt, würde ich sagen.
0: Ja, Logo. Und dann hat es zum Spaß und Sport auch noch eine Spende an Kinderherz gegeben. 2.000 Euro sind zusammengekommen.
3: Ja, also so ein Gaudi und nachher noch für einen guten Zweck. Ich glaube, besser kann es nicht mehr sein.
0: Finden wir auch. Tolle Leistung, zu der wir ganz herzlich gratulieren.
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Ein Song im Dreivierteltakt von Billy Joel, vom Piano Man hier im Radio Tirol Nachmittag. Und er hier, Hugh Lewis and the News, bringt auch seinen oder einen seiner größten Hits mit Stuck With You. Schönen Mittwoch, 5:30.

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2: Um 17:45 jetzt der erste Blick zum Unfall auf die Brenner Staatsstraße an der Schwimmbacher.
3: Bei Brandsoll hat ein Auto überschlagen. Einsatzkräfte, unter anderem die Freiwillige Feuerwehr Brandsoll, sind vor Ort. Abschlepper wurde auch schon informiert. Einspurig geht's aktuell weiter. Es staut kurz in beiden Fachrichtungen. Berufsverkehr und die üblichen Baustellen. Auf der Bustertaler Staatsstraße geht es bei der Riggertalbrücke nur einspurig weiter wegen Instandhaltungsarbeiten. Vor allem Richtung Brixen brauchen Sie Geduld. Schon vor Mühlbach bis zur Autobahneinfahrt Brixen fahren. Es staut über 5 Kilometer. Sonst, wie gewohnt, viel los in den Städten, in Bozen, in Brixen, in Lana, bei der Meraner Straße und auch bei der Max-Valier-Straße, bei der Mebo-Ausfahrt Zienich zum Beispiel. Christi Himmelfahrt morgen. Wir rechnen mit Stau Richtung Süden. Die Brennerautobahn meldet starken Reiseverkehr. Planen Sie deshalb mehr Zeit ein. Und zum Schluss drei Nachtsperren auf der Brenner Staatsstraße. In den Tunnels St. Daniel und Kastelfeder von 21 bis 6 Uhr. Finchgauer Staatsstraße im Tunnel Naturns und Staben von 20 bis 6 Uhr. Und auf der Sarentaler und Fitscher-Joch-Straße zwischen Bozen und der Abzweigung Wangen von 22 bis 4.30 Uhr.
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3: Ein kleiner Wintereinbruch, Schnee bis auf 1500 Meter. Es wird kühl bei 11 bis 15 Grad maximal. Ja, morgen ist die Sonne nicht mehr am Start. Regenwolken überall im Land verteilt. Auch schon einzelne heute am Abend im Norden. 20 bis 40 Liter Regen pro Quadratmeter sind zu erwarten. Auch starke Regenwascher sind drin. Jetzt also nochmal die Ruhe vor dem Sturm genießen. Wir messen in Siffian am Ritten bei Sonnenschein 14 Grad, in Pfalz 12, in Schnalz-Vernag 9 und in Meran frühlingshafte 20 Grad.
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0: Rino Gaetano und Gianna, Radio Tirol hier. Sie auf dem Weg in den Feierabend, vielleicht schon ein paar Pläne für den heutigen Mittwochabend. Vielleicht wollen Sie auch einmal nur drauf lossingen und tanzen beim offenen Singen im Förnerhof in Lana. Da müssen Sie sich aber beeilen, denn die gute Stimmung ist schon ab 18 Uhr garantiert. Ganz locker und lustig. Und auch sonst steht noch ganz viel Musik auf dem Programm.
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2: 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Das ist die beste Gelegenheit, das Sprechen in einer Fremdsprache, in guter Gesellschaft und entspannter Atmosphäre zu üben. Los geht's um 20.30 Uhr.
0: Ja, machen Sie sich doch einen schönen Abend.
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0: Wir haben 12 vor 6 und Anna Schwimmbacher zu mir hereingesaust hier von der Service-Redaktion. Was ist los?
1: Vorsicht, Auffahrunfall auf der Brenner Autobahn. Richtung Süden zwischen Bozen Süd und Neumarkt. Zwei Autos sind auf der Überholspur aufeinander gekracht. Einsatzkräfte sind noch keine da, sind aber informiert. Wir bleiben für Sie dran, es staut schon kurz zurück. Vorsicht, Auffahrunfall auf der Brenner Autobahn. Richtung Süden zwischen Bozen Süd und Neumarkt.
0: Wir bleiben klarerweise dran und wenn Sie Fragen haben, die 817 50 50, die Radio Tirol Verkehrshotline.

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1: Schönen guten Morgen. Heute erträgt sogar die Sonne noch den Wintermantel. Gut, dass die Sonne heute aber noch richtig Gas gibt und als Vorfreude darauf, auch dass wir endlich den Windschalter gefunden haben, Musik bei uns. Ganz viel Musik. Dass uns eine Art Roboter morgens weckt, also so ein Wecker, das gibt's lang schon. Aber dass uns Roboter durch den Alltag begleiten, das wird immer konkreter.
2: Das sieht man ja jetzt zum Beispiel schon im Handwerk, dass Handwerker mit solchen Exoskelette dann schwerere Lasten heben können.
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3: Wir haben noch nie gehört, und man war das richtig bärig bei
1: euch. Du bist dabei in Begleitung, wir freuen uns.
3: Super, danke euch.
1: Tickets gibt's noch durch die ganze Woche.
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0: Na, so kann das nur einer. Leo Sayer, When I Need You. Was für ein Klassiker hier auf Radio Tirol. Kurz vor 18 Uhr und über den ganzen Tag verteilt meldet sich Luisa aus Südtirol zu Wort, um sie zum Start seiner Abschiedstour einzuladen. Treffpunkt unsere Funkhaus Dachterrasse am Freitag, 29. Mai. Die nächsten zwei Tickets liegen bereit und wir warten danach noch auf den schnellsten Anruf, sobald Sie den Luis hören.
1: Südtiroler Autonomiereform hat in Rom letzte Hürde genommen. Leistbares Wohnen, Maßnahmen des Landes zeigen Wirkung. Und heute ist es noch sonnig, morgen regnet es. Ich bin Marlies Winkler, schönen Abend.
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1: Die Südtiroler Autonomiereform ist beschlossene Sache. Der Senat hat heute bei der letzten Abstimmung grünes Licht gegeben mit 129 Ja-Stimmen. In der SVP ist die Freude darüber groß, wie etwa bei SVP-Senator Meinhard Dornwalder.
3: Ich bin natürlich sehr erleichtert über dieses Ergebnis. Die Mehrheit ist kompakt vor Ort gewesen und mit einigen Stimmen der Opposition ist es dann deutlich herausgefallen als in den kühnsten Träumen erhofft. Und deshalb sind wir schon sehr erleichtert. Es ist ja die größte Reform des Autonomiestatuts seit 1972 und deshalb haben wir uns heute Abend alle zusammen, glaube ich, ein Bier verdient.
1: Auch Landeshauptmann Arno Kompatscher spricht von einem großen Erfolg für Südtirol. Man gewinne nicht nur Kompetenzen wieder, die in den vergangenen Jahren eingeschränkt wurden, sondern künftig habe Südtirol auch Zuständigkeiten in neuen Bereichen. Es geht etwa um die Bereiche Umwelt, Raumordnung und Wildtiermanagement. Die Totalsperre am Brenner am 30. Mai sorgt weiterhin für Aufregung. Aus Nordtirol gibt es den Appell, Tirol an diesem Tag großräumig zu umfahren. Man solle erst gar nicht versuchen, an die Brennergrenze zu kommen. Autofahrer sollen am Inntal-Dreieck bei Rosenheim oder von Süden kommend ab Verona auf Alternativrouten ausweichen. Weil sowohl die Autobahn als auch die Bundesstraße von 11 bis 19 Uhr zubleibt, gibt es überall dort an der Grenze Polizeikontrollen, durchfahren dürfen nur Anrainer. Die Handelskammern entlang der Brennerroute von Bozen bis Modena fordern, dass der Protest ohne Verkehrsblockade stattfindet. Die Südtiroler Wohnreform scheint Früchte zu tragen. Sowohl das begünstigte Darlehen als auch das neue Bausparen werden gut angenommen, heißt es aus dem Wohnbauressort. Mit dem neuen Modell werden mehr junge Menschen und Paare unterstützt. Landesrätin Uli Meier ist deshalb zufrieden mit den Maßnahmen für leistbares Wohnen. Seit Beginn des Jahres sind Darlehen in Höhe von rund 60 Millionen Euro vergeben worden. Insgesamt haben 500 Einzelpersonen und Familien eine Förderung bekommen. Seit mittlerweile 10 Jahren vergibt das Land zusammen mit der Südtiroler Transportstrukturen AG den Mobilitätspreis. Dabei handelt es sich um Auszeichnungen für Projekte, die sich mit nachhaltiger Mobilität beschäftigen. Dass so ein Preis auch eine langfristige Wirkung haben kann, zeigt die Bürgerkapelle Griers. Sie hat 2024 den Sonderpreis der Jury erhalten. Die gesamte Kapelle ist mit dem Zug von Bozen zum Traubenfest nach Meran gefahren. Und dabei sei es nicht geblieben, sagt Obmann Roland Furgler. Letztes Jahr sei die Bürgerkapelle dann mit dem Elektrozug der Stadt Bozen zu 2 Veranstaltungen in der Stadt gefahren.
4: Man sieht auch, man kann oft einmal mit einfachen Sachen ein Umdenken bewirken. Und ich glaube auch, dass die Leute mir dann gesagt haben, Musikanten, Musikantinnen, sie haben jetzt auch auf diese Aktion habe ich das Abo Plus gemacht zum Beispiel.
1: Ab heute können sich Gemeinden, Schulen, Vereine und Unternehmen für den heurigen Mobilitätspreis bewerben. Die Frist läuft bis zum 31. Juli. Ja, morgen wird es im ganzen Land grau und nass. Alles weitere zum Wetter hören Sie gleich.
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0: 5:05 am Abend. Schönen Abend, Anna Schwimmbach aus unserer Serviceredaktion.
17: Heute noch zwischen 7 und 8 Uhr starten die Regenwolken ihre Tour. Sie fangen im Norden stellenweise an, breiten sich dann morgen am Donnerstag im ganzen Land aus. Schneeflocken sind auch nicht ausgeschlossen in den Saarntaler Alpen, Dolomitengegend, Ahrental, so bis auf 1400 Meter und insgesamt sogar sind 20 Zentimeter möglich. Auch die Temperaturen kühl. 11 bis 15 Grad gibt's maximal. Jetzt haben wir's aber noch richtig fein draußen im Liegestuhl. 18 Grad in Schlanders, 21 in Auer, 17 in Bruneck und 16 in Starzing.
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17: Unfall auf der Brennerautobahn Richtung Süden zwischen Bozen Süd und Neumarkt Höhe Brandzoll. Zwei Autos sind auf der Überholspur aufeinander gekracht, stehen mittlerweile auf der Notspur mit den Einsatzkräften. Sie kommen also gut dran vorbei. Ein weiterer Unfall auf der Brenner Staatsstraße bei Brandzoll. Hier hat ein Auto überschlagen. Abschlepper ist jetzt vor Ort. Die Freiwillige Feuerwehr Brandzoll hat gesagt, in Kürze werden wieder beide Fahrspuren geöffnet. Auf der Bustertaler Staatsstraße geht es bei der Rickertalbrücke nur einspurig weiter wegen Instandhaltungsarbeiten. Es staut vor allem Richtung Brixen, schon vor Mühlbach bis zur Autobahneinfahrt Brixen fahren. Und eine große Ladung Geduld braucht es im Feierabendverkehr, in Bozen, in Brixen, in Lana auf den üblichen Straßen. Und noch eine wichtige Info für Sie, morgen Christi Himmelfahrt. Wir rechnen mit Stau Richtung Süden. Die Brennerautobahn meldet starken Reiseverkehr. Prognose schwarz. Planen Sie also mehr Zeit ein. Eine sichere Fahrt.
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0: Ja, wir haben es jetzt 6:08 und Sie hoffentlich sind bereit, so zum Feierabend hin, sich noch was Gutes zu tun.
18: Ach, Spuner, wo geht denn da um? Ah, ich bin da vor dem Mikrofon bei Radio Tirol. Was geht jetzt? Ah ja, anleiten.
0: Ha, anleiten. Du als Ultnerin, Anna, ha?
17: Mhm. Jetzt schon. Anleiten.
0: Schnell anrufen und sich auf einen besonderen Abend am 29. Mai freuen. 0471 44 30 50. Wie war das?
17: Anleiten.

0: Liebe. Schönen Abend wünsche ich.
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0: Ganz oben auf dem Funkhausdach. Ein besonderer Platz für eine besondere Veranstaltung. Und du bist dabei. Schönen Abend, Werner Bierbaumer aus Kurtinig.
2: Hallo, grüß dich.
0: Grüß dich. Zwei Tickets, die es nicht zu kaufen gibt, aber zu gewinnen hier auf Radio Tirol. Herzlichen Glückwunsch.
2: Dankeschön. Danke.
0: 29. Mai ist bei dir im Kalender noch frei, ja?
2: Ja, nimmt man sich frei.
0: Ja. Dann wünsche ich dir ganz viel Spaß zu zweit bei uns hier auf der Dachterrasse. Es wird
2: super. Erhitzbar. Dankeschön.
0: Und morgen als erstes im Radio Tirol Wecker warten schon die nächsten zwei Tickets auf die Gewinner.
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0: Tirol Status Quo hier im Radio Tirol Feierabend. Das wird richtig spannend heute. Drogen, Dealer und Kartelle, sowas ist keine Kleinigkeit. Und in unserem Streaming-Tipp diese Woche geht's um die Menschen, die den Drogenhandel stoppen sollen. Die Serie Legends. Kollege Lukas Augscheller.
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3: Eigentlich sind sie ganz normale Zollbeamte, aber sie werden sowas wie Geheimagenten bei dieser Operation. Jeder bekommt eine zweite Identität.
4: Eure Legende ist die Identität, mit denen wir undercover agieren. Eure Legende muss ein Teil von euch werden. Ein falsches Wort, eine falsche Entscheidung. Du bist dran.
3: Ihr Job ist ganz klar. Drogenhändler und Drogenschmuggler finden, identifizieren und im besten Fall alle festnehmen. Das Hauptziel? Heroin. Aber nicht alle glauben an den Plan.
5: Sie glauben also, dass Ihre Zollbeamten es mit der Drogenmafia aufnehmen können?
6: Absolut, Sir.
7: Was für ein Zollbeamter folgt einem Kerl auf dem Wolfenstone Market?
8: Ein Gelangweilter.
3: Erst startet alles recht langsam, aber dann gibt's ein streng geheimes Programm für die Mitarbeiter.
6: Es wird die größte Herausforderung ihres Lebens. Ein Risiko, das sie sich in ihrer Welt nicht mal vorstellen können.
9: Und wo ist das Training?
10: Das haben Sie an Geheim nicht verstanden.
11: Wird man dann befördert?
12: Werden Überstunden bezahlt?
13: Nein.
14: Kriegen wir ein Per Diem?
15: Ein Per was?
14: Taschengeld.
10: Taschengeld wollen Sie? Wie alt sind Sie? 12?
12: Also machen wir diesen Job mit all den Gefahren, die dazugehören. Und selbst wenn wir dabei draufgehen, wird niemand je erfahren, was wir gemacht haben.
3: Ja, das Ganze wird nach einer wahren Geschichte erzählt. Und das Heroin muss gestoppt werden. Die Serie Legends auf Netflix. Für alle Actionfans gibt's hier 5 von 5 Streaming-Sternen.
0: Und den Trailer zur Serie auch auf Radio Tirol.de.
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die Arbeitstür geschlossen, Büro, was auch immer, Lagerhalle, Werkstatt, dann setzen Sie sich jetzt ins Auto und genießen diesen Klassiker auf Ihrer Heimfahrt. Paul Young, Love of the Common People.

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1: 6:35, der Blick auf unsere Straßen mit Anna Schwimbacher.
2: Und wir schauen zum Unfall auf die Brenner Autobahn. Zwei Autos sind Richtung Süden zwischen Bozen Süd und Neumarkt, Höhe Brandzoll, aufeinander geprallt. Mittlerweile sind beide Fahrspuren offen, es geht gut weiter. Auch auf der Brenner Staatsstraße bei Brandzoll ist der Unfall behoben. Ein Auto hat sich überschlagen und wurde bereits abgeschleppt. Sonst noch Feierabendverkehr und Baustellenstau auf der Bustertaler Staatsstraße bei der Rickertalbrücke, vor allem Richtung Brixen, und auf der Mebo Richtung Meran zwischen Sinig und Untermais bei der Baustelle. Und die letzten Autos, die sind noch auf den üblichen Straßen durch die Städte unterwegs. 3 Nachtsperren haben wir auch noch für Sie auf der Brenner Staatsstraße in den Tunnels St. Daniel und Kastelfeder von 21 bis 6 Uhr. Finchgauer Stadtstraße im Tunnel Natons und Staben von 20 bis 6 Uhr und auf der Sarentaler und Fitscher-Joch-Straße zwischen Bozen und der Abzweigung Wangen von 22 bis 4.30 Uhr.
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2: Nochmal raus für einen Spaziergang, auch noch mit ein bisschen Sonnenschein. Wir messen im Franzensfeste 17 Grad, in Sand in Taufers 18, in Gargazon 21 und in Laas 14 Grad. Die Sonnenbrille, die packen wir dann ein und die Winterjacke aus. Schnee ist in Anmarsch bei 1500 Meter. Morgen sonst den ganzen Tag einiges an Regen, auch kräftige Regenwascher. Die Temperaturen in der Früh bei 2 bis 9 Grad und am Nachmittag wird es nicht viel wärmer, 10 bis 15 Grad. Erste Regenplatscher, die gibt es heute noch vereinzelt im Norden.
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0: Visa Battlefield und Pat Benatar, schönen Abend wünsche ich Ihnen hier mit Radio Tirol. Es ist der Mittwoch und ja, wenn die Burg nur reden könnte, erzählen könnte von den Schlachten, den Grafen und großen Machthabern, die in der Fürstenburg in Burg Gais ein- und ausgegangen sind. Dass ein Maturant der Forstwirtschaft das Theater als Matura-Projekt wählt, ist schon recht ungewöhnlich, dafür aber umso gelungener. Die Geschichte der Fürstenburg vom Matura-Projekt zum Stationentheater. Kollegin Deborah Sparber taucht mit uns ins geschichtliche Burg Gais ein.
1: Vergangenheit verstehen wir erst, wenn wir mittendrin sind. Und das sind wir mit Simon Tanay aus Matsch. Als Erzähler, Simon, führst du uns durch, ich sag mal, deine Burg. Von Station zu Station.
2: Wir haben einmal oben den Turm, der eingebrochen ist, und die Sage oben, eine Hexe ist da oben im Ingsberg gewesen. Es sind insgesamt 12 Stationen. Es startet in der jetzigen Zeit und dann macht man einfach eine Zeitreise mit den Leuten.
1: Die Fürstenburg hat ja wahnsinnig viel Geschichte. Es geht los mit den Fürstbischöfen aus Chur, die ihr Finanzzentrum damals hier hatten. Dann die große Schlacht der Tiroler Bauern.
2: Die Burg hat eigentlich recht viel erlebt da. 1952 ist es nach losgegangen eigentlich mit der Schule. Wir haben viele Sachen nur zu erzählen, Prinz und Stickelner.
1: Das war ganz schön viel Arbeit. Bewertet wird ja wirklich das Gesamtprojekt.
2: Die ganze organisatorische, halt, was da dazukommt, logisch auch, was sie als Spieler eigentlich zuerst gar nicht so gemeint haben, als Theaterspieler.
1: Ich glaube, wir fragen einfach mal deine Lehrerin für Projektmanagement, Ruth Kofler, wie es jetzt mit der Bewertung steht. Frau Kofler, ich sehe bei dem Aufwand wirklich mindestens eine 9.
3: Ich glaube, ein bisschen Spannung müssen wir da schon aufrechterhalten. Sie schauen sich das noch das Ganze an und dann können wir nur mal drüber diskutieren.
1: Genau so machen wir es. Wir alle schauen uns das Stationentheater in Burg Gais der Fürstenburg an und dann bewerten wir alle gemeinsam.
2: Es ist wirklich ein sehenswertes Stickel. Es ist einmalig. Wir freuen uns auf ein Kalle, der das Stickel anschauen, weil
0: die Geschichte der Fürstenburg, ein Stationentheater. Die Premiere morgen ist ausverkauft. Alle weiteren Aufführungen auf einen Blick bekommen Sie bei uns online. 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

The afternoon. Bitte Vorsicht, auf der Mebo-Fahrt Richtung Bozen fährt zwischen Philbjörn und Derlan ein LKW sehr langsam. Er hat anscheinend ein Problem mit der Kupplung. Es kann also gefährlich werden, also denken Sie daran. Der tut das nicht zu Fleiß, der hat ein Problem auf der Mebo-Fahrt Richtung Bozen zwischen Philbjörn und Derlan. Danke fürs Anrufen und sichere Fahrt.

einen wunderschönen Abend, vielleicht noch eine kleine Runde drehen bei ein paar Sonnenstrahlen, die noch genießen. Denn wir haben ja gehört, dass der morgige Eisheilige nicht gar zu nett ist mit uns. Schönen Feierabend auf jeden Fall. Ich bin Renate Holzner.

0: 19 Uhr.
1: Autonomiereform kann in Kraft treten, SVP freut sich. 30. Mai, Totalsperre am Brenner sorgt weiterhin für Aufregung. Und morgen wird es im ganzen Land grau und nass. Ich bin Marlies Winkler, schönen Mittwochabend.
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1: In der SVP ist die Freude groß. Die Südtiroler Autonomiereform hat alle Hürden in Rom genommen. Heute hat der Senat bei der letzten Abstimmung grünes Licht gegeben mit 129 Ja-Stimmen und 48 Enthaltungen. Dass es keine einzige Gegenstimme gegeben hat, sei ein gutes Zeichen, sagt SVP-Obmann Dieter Steger. Es zeige, dass die Autonomie Südtirols in Italien nicht mehr umstritten sei.
2: Das ist wichtig, vor allem für die Zukunft, wenn es darum geht, seine Ideen durchzusetzen, mit Kraft die Agenten Südtirols weiterzuentwickeln. Und deshalb, glaube ich, werden wir in ein paar Jahren, wenn wir zurückschauen, sehen, dass das ein historischer Tag war heute.
1: Mit der Reform bekommt Südtirol einige verlorene Zuständigkeiten zurück, wie etwa im Bereich Umweltraumordnung und Wildtiermanagement. Und Südtirol bekommt auch Kompetenzen in neuen Bereichen. Die Totalsperre am Brenner am 30. Mai sorgt weiterhin für Aufregung. Aus Nordtirol gibt es den Appell, Tirol an diesem Tag großräumig zu umfahren. Man solle erst gar nicht versuchen, an die Brennergrenze zu kommen. Autofahrer sollen am Inntal-Dreieck bei Rosenheim oder von Süden kommend ab Verona auf Alternativrouten ausweichen. Weil sowohl die Autobahn als auch die Bundesstraße von 11 bis 19 Uhr zubleiben, gibt es überall dort an der Grenze Polizeikontrollen. Durchfahren dürfen nämlich nur Anrainer. Die Handelskammern entlang der Brennerroute von Bozen bis Modena fordern, dass der Protest ohne Verkehrsblockade stattfindet. Mit der Wohnreform soll das Wohnen in Südtirol wieder leistbar werden. Das Wohnbauressort sagt, die Maßnahmen greifen. Sowohl das begünstigte Darlehen als auch das neue Bausparen würden gut angenommen. Mit dem neuen Modell würden mehr junge Menschen und Paare unterstützt. Landesrätin Uli Meier ist deshalb zufrieden mit den Maßnahmen. Seit Beginn des Jahres sind Darlehen in Höhe von rund 60 Millionen Euro vergeben worden. Insgesamt haben 500 Einzelpersonen und Familien eine Förderung bekommen. Ab heute können sich wieder Schulen, Vereine, Unternehmen und Gemeinden für den heurigen Mobilitätspreis bewerben. Das ist ein Preis für Projekte, die sich mit nachhaltiger Mobilität beschäftigen. Verliehen wird er vom Land und der Südtiroler Transportstrukturen AG. Sonja Anna Planck, die Bürgermeisterin von Hafling, sitzt mit in der Jury, die die Projekte bewertet.
3: Es gibt immer auch den Sonderpreis für spezielle Projekte, wo man sich einfach einmal zu einem ganz eigenem Thema die Überlegung gemacht hat, okay, das ist eigentlich verkehrseinschränkend, ist eigentlich nachhaltig, warum auch nicht sich damit bewerben.
1: Bis zum 31. Juli läuft die Bewerbung, verliehen wird der Mobilitätspreis dann im September. Ja, morgen legt die Sonne vorerst eine Pause ein. Alle Details zum Wetter hören Sie gleich.
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7: Schönen Mittwochabend aus der Service-Redaktion. Ich bin Anna Schwienbacher. Ja, was für ein geniales Wetter heute und was für ein kuscheliges Wetter morgen. Ja, wie im Winter. Frau Holle bringt Schnee bis auf 1500 Meter, vor allem im Saarental, Dolomiten, Ahrental. Sogar bis zu 20 Zentimeter sind möglich. Sonst einiges an Regen, 20 bis 40 Liter pro Quadratmeter und 11 bis 15 Grad. Erste Regenduschen, die sind heute noch drin, aber eher im Norden. Aktuell meldet Barbian 17 Grad, St. Magdalena in Xies 11, St. Walburg 14 und Saarentein 13 Grad.
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7: Vorsicht auf der Mebo, ein LKW ist Richtung Bozen zwischen Filbern und Derlan sehr, sehr langsam unterwegs. Er hat ein Problem mit der Kupplung, die Warnblinker sind an. Auf der Bustertaler Stadtstraße werden Sie kurz bei der Baustelle an der Rickertalbrücke eingebremst. Hier geht es nur einspurig weiter zwischen Schaps und der Autobahneinfahrt Brixen-Fahren. Morgen wird einiges los sein auf unseren Straßen Richtung Süden. Feiertag für Österreich und Deutschland, Christi Himmelfahrt. Planen Sie mit Stau und längeren Wartezeiten. Und 3-8-Sperren bei uns hier im Land. Einmal auf der Brennerstadtstraße in den Tunnels St. Daniel und Kastelfeder von 21 bis 6 Uhr. Finchgau-Stadtstraße im Tunnel Naturns und Staben von 20 bis 6 Uhr. Und auf der Saarentaler und Fitscherjochstraße zwischen Bozen und der Abzweigung Wangen von 22 bis 4.30 Uhr. Eine sichere Fahrt nach Hause.
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